0: New York, ein weiteres in das Pentagon nahe Washington. Ein viertes wurde von den Passagieren zum Absturz gebracht, die dadurch einen weiteren Anschlag vermieden. Aus New York, Anne Pollmann.
1: Zum Fußball. Nächster Auftaktsieg für den FC Bayern München in der Champions League. Die Münchner gewannen 5:0 gegen Bodø Glimt aus Norwegen. Niederlage dagegen für RB Leipzig. Die Sachsen unterlagen beim italienischen Debütanten Como 1907 deutlich mit 1:4.
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3: Im Saarland ist der Himmel im Moment sternenklar. Die Temperaturen liegen um die 11 Grad. In den kommenden Stunden gibt's keinen Regen. Und heute wird's sehr freundlich mit viel Sonne und bis zu etwa 24 Grad. Und so wird's die nächsten Tage bei uns. Samstag bleibt trocken und wird noch etwas wärmer, um die 26 Grad. Sonntag viele Wolken, Regen um die 22 Grad.

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1: Ich bin Katrin Müller. Der Hausärztinnen- und Hausärzteverband warnt vor einem möglichen Zusammenbruch der Versorgung. Bundesgesundheitsminister Linnemann müsse umgehend handeln, fordert der Co-Vorsitzende Blumenthal Bayer in Berlin. Ihm zufolge gibt es viel Angst in den Praxen. Man sei durchgeschüttelt, die Situation unübersichtlich.
2: Wer hilft bei Schnupfen, Grippe und anderen Wehwehchen, wenn es den Hausarzt um die Ecke nicht mehr gibt? Schon jetzt ist die Versorgung in einigen Teilen Deutschlands stark unter Druck. Jeder Vierte gibt in einer Umfrage des Hausärzteverbands an, dass sich die Situation in den letzten 5 Jahren verschlechtert hat. Das dürften die Sparmaßnahmen der Bundesregierung nur noch verschärfen. Mehr als 60% der Mediziner erwarten längere Wartezeiten und weniger Zeit für ihre Patienten. Deshalb fordert der Verband vom Gesundheitsminister bessere Rahmenbedingungen und weniger Bürokratie. Tanja Wagner, Nachrichtenredaktion.
1: Im Osten der Schweiz sind bei einem Unfall eines niederländischen Reisebusses mehrere Menschen ums Leben gekommen. Weitere Personen wurden verletzt, wie die Polizei mitteilte. Der Unfall ereignete sich demnach im Kanton Graubünden. Rund 50 Menschen saßen wohl im Bus. Der krachte plötzlich gegen eine Leitplanke, kippte um und blieb auf der Seite liegen. Im Bundestag endet heute die erste Lesung der Haushaltspläne der Bundesregierung für das kommende Jahr. Unter anderem redet noch Arbeitsministerin Baas. Sie ist für die umstrittene Rentenreform zuständig. Nur einer von vielen Punkten, der von der Opposition kritisiert wird.
3: Als die Rentenkommission ihre Reformvorschläge vorgelegt hat, sagten Kanzler Merz und Arbeitsministerin Baas, genauso machen wir das, und zwar alles. Inzwischen stellt aber auch Baas etwa das geplante Aus der abschlagsfreien Rente nach 45 Beitragsjahren wieder in Frage. Würde die Regierung damit eingehen auf Bedenken der Bevölkerung, die sich im AfD-Sieg bei der Landtagswahl in Sachsen-Anhalt ausgedrückt haben, oder zeigen neue interne Diskussionen, dass Union und SPD nichts auf die Reihe bekommen? Darüber wird im Bundestag heute gestritten werden. Aus Berlin, Jan-Henna Reitze.
1: Zum Fußball. In der Champions League ist der FC Bayern erfolgreich in die Ligaphase gestartet. Gegen den norwegischen Verein Bodø/Glimt gewannen die Münchner in der heimischen Allianz Arena mit 5:0. RB Leipzig dagegen hat sein Auswärtsspiel gegen Como 1907 mit 1:4 verloren.
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4: Im Saarland ist es gerade klar, dazu um die 11 Grad. In den kommenden Stunden bleibt's trocken, später scheint oft die Sonne, nur ein paar Wolken ziehen durch. Am Tag werden's warm, bis etwa 24 Grad. Und so wird's die nächsten Tage bei uns. Samstag freundlich und trocken um die 26 Grad. Sonntag deutlich mehr Wolken und Regen um die 22 Grad.

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1: Ich bin Katrin Müller. Alarmierende Details zum mutmaßlichen Stromsaboteur. Ermittler haben nach Angaben von NRW-Innenminister Reul im Wohnwagen des 48-Jährigen ein Notizbuch gefunden. Darin hatte der Mann handschriftlich mehr als 160 weitere Anschlagsziele vermerkt.
2: Es seien durch die Festnahme des Verdächtigen womöglich immer weitere Anschläge auf die Stromnetze verhindert worden, gibt sich der NRW-Innenminister überzeugt. Inzwischen wissen die Fahnder auch von 7 Lagern des Mannes, bei einigen sei die Polizei bereits fündig geworden. Über 40 Abschussvorrichtungen für Raketen wurden in NRW, Brandenburg und Sachsen sichergestellt. Alles ziemlich professionell, sagt Reul. Auch wurden Substanzen zum Bau von Sprengsätzen entdeckt. In einem seiner Bekennerschreiben gibt der Mann den Kampf gegen die Stromerzeugung aus fossilen Brennstoffen als Motiv an. Tanja Wagner, Nachrichtenredaktion.
1: Bundesgesundheitsminister Linnemann strebt mehr Effizienz in der medizinischen Versorgung und der Pflege an. Es werde sehr viel Geld für Gesundheit ausgegeben. Man bekomme dafür an zu vielen Stellen aber nicht die Versorgung, die die Menschen zu Recht erwarten, sagte er in seiner ersten Rede als Ressortchef im Bundestag. Der Verband der Hausärztinnen und Hausärzte forderte von Linnemann dagegen schnelle Reformen zur Stabilisierung der hausärztlichen Versorgung. Die islamistischen Terroranschläge vom 11. September 2001 in den USA sind heute genau 25 Jahre her. Es gibt verschiedene Gedenkveranstaltungen. Der Tag hatte die Weltordnung in Frage gestellt.
3: In New York und an anderen Orten der USA wird heute den tausenden Opfern der Anschläge gedacht. Am Ground Zero, dort wo die Zwillingstürme einmal standen, sollen die Namen der Opfer verlesen werden. Am 11. September 2001 entführten Terroristen insgesamt 4 Flugzeuge. 2 davon flogen in die Türme des World Trade Centers in New York. Ein weiteres in das Pentagon nahe Washington. Ein 4. wurde von den Passagieren zum Absturz gebracht, die dadurch einen weiteren Anschlag vermieden. Aus New York, Anne Pollmann.
1: Zum Fußball. Nächster Auftaktsieg für den FC Bayern München in der Champions League. Die Münchner gewannen 5:0 gegen Bodø Glimt aus Norwegen. Niederlage dagegen für RB Leipzig. Die Sachsen unterlagen beim italienischen Debütanten Como 1907 deutlich mit 1:4.
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4: Klarer Himmel im Saarland und aktuell rund 12 Grad. In den nächsten Stunden bleibt die Luft trocken und heute setzt sich viel Sonne durch, mit Höchstwerten um die 24 Grad. Und so wird's die nächsten Tage bei uns. Samstag wieder trocken, dazu sommerlich warm mit etwa 26 Grad. Sonntag wird grauer und nass bei ungefähr 22 Grad.

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1: Ich bin Katrin Müller. Im Osten der Schweiz sind bei einem Unfall eines niederländischen Reisebusses mehrere Menschen ums Leben gekommen. Weitere Personen wurden verletzt, wie die Polizei mitteilte. Der Unfall ereignete sich demnach im Kanton Graubünden. Rund 50 Menschen saßen wohl im Bus. Der krachte plötzlich gegen eine Leitplanke, kippte um und blieb auf der Seite liegen. Bundesinnenminister Dobrindt warnt vor weiteren möglichen Anschlägen in Deutschland. Nach Einschätzung der Bundesregierung geht dabei auch von Russland eine hybride Bedrohung aus, etwa durch Sabotage, Cyberangriffe und Einflussnahme. Dobrindt rechnet zudem mit dem Einsatz sogenannter Wegwerfagenten, die für einzelne Aktionen angeworben werden.
2: Deutschland muss jeden Tag weiter mit Anschlagsszenarien rechnen, sagt Dobrindt. Als Beispiel nennt er einen versuchten Brandanschlag in München, bei dem zwei Tatverdächtige Brandsätze in Richtung von Gebäuden mit Rüstungsbezug geworfen haben sollen. Auch hinter dem versuchten Drohnenangriff am Flughafen Leipzig-Halle sollen solche angeworbenen Helfer stecken. Laut der Bundesregierung übernehmen sogenannte Wegwerfagenten einfache Spionage-, Sabotage- oder Propagandaaufgaben und können im Fall einer Enttarnung den eigentlichen Auftraggeber oft gar nicht benennen. Babette Büchner, Nachrichtenredaktion.
1: Der frühere Unionsfraktionschef Spahn hat sich bei den CDU-Mitgliedern seines Wahlkreises für seinen Umgang mit der Leihmutterschaft seines Sohnes entschuldigt. Er räumte ein, seine veränderte Haltung zu dem Thema nicht rechtzeitig öffentlich gemacht zu haben. Ende Juli war Spahn deshalb als Fraktionsvorsitzender zurückgetreten.
3: Spahn schreibt, er sei zu feige gewesen, bei dem sensiblen Thema offen Farbe zu bekennen. Mit seinem Mann habe er über Jahre verschiedene Wege zur Familiengründung abgewogen, dabei habe sich seine Haltung zur Leihmutterschaft verändert. Diesen Prozess habe er aber nicht erklärt. Er habe eine schwierige Debatte vermeiden wollen und dadurch am Ende eine noch schwierigere ausgelöst. Das bedauere er zutiefst. Thomas Pleskin, Nachrichtenredaktion.
1: Zum Fußball. Nächster Auftaktsieg für den FC Bayern München in der Champions League. Die Münchner gewannen 5:0 gegen Bodø/Glimt aus Norwegen. Niederlage dagegen für RB Leipzig. Die Sachsen unterlagen beim italienischen Debütanten Como 1907 deutlich mit 1:4.
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4: Im Saarland ist der Himmel im Moment sternenklar, die Temperaturen liegen um die 11 Grad. In den kommenden Stunden gibt's keinen Regen und heute wird's sehr freundlich mit viel Sonne und bis zu etwa 24 Grad. Und so wird's die nächsten Tage bei uns. Samstag bleibt trocken und wird noch etwas wärmer, um die 26 Grad. Sonntag viele Wolken, Regen um die 22 Grad.

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0: 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Und das sind, mit KI-Unterstützung, die aktuellen Temperaturen für eure City. Riegelsberg 8, Schwalbach 9, Bexbach 8, Schiffweiler 8 und Namborn 7 Grad. Mehr vom Wetter gleich.
1: Und jetzt in Kürze das Wichtigste aus dem Saarland und der Region. Die Krankenhauslandschaft in Saarlouis wird bis 2028 neu geordnet. Geburten finden dann nur noch im Marienhaus-Klinikum St. Elisabeth statt, während das DRK künftig auf Frauenheilkunde und Neurologie setzt. In Überherrn verursachte am Mittwochabend ein schwerer Frontalzusammenstoß zweier SUV auf der L167 große Behinderungen. Zur Schwere der Verletzungen liegen noch keine Angaben vor. Fußballfans erwarten am Sonntag die Ankunft des FC Bayern München in Elversberg. Doch ob es für die Anhänger Gelegenheiten für Autogramme und Nahkontakt gibt, bleibt offen. Ausführliches dazu gleich um halb. Jetzt die Meldungen aus aller Welt.
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2: Ich bin Tine Klimach. Im Bundestag endet heute die erste Lesung der Haushaltspläne der Bundesregierung für das kommende Jahr. Unter anderem redet noch Arbeitsministerin Bärbel Baas. Sie ist für die umstrittene Rentenreform zuständig. Nur einer von vielen Punkten, der von der Opposition kritisiert wird.
3: Als die Rentenkommission ihre Reformvorschläge vorgelegt hat, sagten Kanzler Merz und Arbeitsministerin Baas, genauso machen wir das, und zwar alles. Inzwischen stellt aber auch Baas etwa das geplante Aus der abschlagsfreien Rente nach 45 Beitragsjahren wieder in Frage. Würde die Regierung damit eingehen auf Bedenken der Bevölkerung, die sich im AfD-Sieg bei der Landtagswahl in Sachsen-Anhalt ausgedrückt haben, oder zeigen neue interne Diskussionen, dass Union und SPD nichts auf die Reihe bekommen? Darüber wird im Bundestag heute gestritten werden. Aus Berlin, Jan-Henna Reitze.
2: Im Osten der Schweiz sind bei einem Unfall eines niederländischen Reisebusses mehrere Menschen ums Leben gekommen. Weitere Personen wurden verletzt, wie die Polizei mitteilte. Der Unfall ereignete sich demnach im Kanton Graubünden.
4: Rund 50 Menschen saßen wohl im Bus, als es zu dem folgenschweren Unfall kam. Sie waren Berichten zufolge auf dem Weg nach Österreich und zu einem Tagesausflug in der Schweiz. Der endete in einer Katastrophe. Laut Polizei krachte der Reisebus gegen eine Leitplanke, kippte um und blieb auf der Seite liegen. Die niederländische Reiseorganisation, für die der Bus unterwegs war, ist erschüttert. Unsere Gedanken sind bei allen Betroffenen und ihren Angehörigen, hieß es in einer Stellungnahme. Katrin Müller, Nachrichtenredaktion.
2: 25 Jahre nach den terroristischen Anschlägen auf die USA gedenken Amerikaner und Amerikanerinnen heute der Opfer des 11. September 2001. US-Präsident Donald Trump wird bei einer Gedenkveranstaltung am Pentagon erwartet. In New York sollen Angehörige am Ort des Anschlags die Namen der Getöteten vorlesen. Bei den Terroranschlägen vom 11. September kamen fast 3000 Menschen ums Leben, als Terroristen des islamischen Netzwerks Al-Qaida 4 Flugzeuge entführten und 2 davon in die Türme des World Trade Centers steuerten. Zum Sport. Nächster Auftaktsieg für den FC Bayern München in der Champions League. Die Münchner gewannen 5:0 gegen Bodø Glimt aus Norwegen. Niederlage dagegen für RB Leipzig. Die Sachsen unterlagen beim italienischen Debütanten Como deutlich mit 1:4.
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0: Im Saarland ist es gerade meist bedeckt, dazu um die 8 Grad. In den kommenden Stunden bleibt der Himmel eher grau, Regen ist aber keiner dabei. Später geht's rauf auf rund 23 Grad. Und so wird's die nächsten Tage bei uns. Samstag freundlicher mit Sonne und Wolken bis etwa 26 Grad. Sonntag viele Wolken und wieder Regen möglich, um die 23 Grad.
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0: Der Blick auf die Straßen. Auf der A620 von Saarlouis in Richtung Saarbrücken ist die Ausfahrt Saarbrücken-Bismarckbrücke betroffen. Hier ist der rechte Fahrstreifen vorübergehend gesperrt. Wir wünschen euch eine gute Fahrt.
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0: Schönen guten Morgen an euch alle zur Stunde. Der Kaffee dampft, die Augen sind noch halb zu, aber so ein Freitagmorgen hat ja auch was Versöhnliches. Das Wochenende schielt schon um die Ecke. Passend dazu jetzt erstmal Al Stewart mit Year of the Cat und danach Erasure mit Take a Chance on Me. Zwei echte Klassiker zum

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1: Auf der A8 zwischen Merzig und Dillingen hat ein umgekippter Betonmischer gestern für massives Verkehrschaos gesorgt. Heike Baerbach ist bei uns im Studio. Hallo Heike.
2: Hallo.
1: Heike, was ist da grundsätzlich passiert?
2: Auf der A8 ist am Mittwoch, dem 9. September, zwischen Merzig und Dillingen ein Betonmischer umgekippt. Das war in Fahrtrichtung Saarlouis, ungefähr im Bereich Rehlingen. Der LKW hat die Fahrbahn blockiert, der Fahrer wurde leicht verletzt. Danach ging dort über Stunden fast nichts mehr. Der Rückstau war zeitweise rund 10 Kilometer lang.
1: Wie kam es dann zu diesen extrem langen Wartezeiten?
2: Das Problem war vor allem die Bergung. Der Betonmischer war so schwer, dass zwei große Kräne gebraucht wurden, um ihn wieder aufzurichten. Danach war die Autobahn aber noch nicht frei, weil die Fahrbahn stark verschmutzt war und mit Hochdruckgeräten gereinigt werden musste. Viele Autofahrer standen deshalb stundenlang fest. Nach Angaben von Betroffenen teils 3,5 Stunden oder sogar länger. Am Parkplatz Niedmündung wurde zwischendurch sogar ein Tor geöffnet, damit einige überhaupt von der Autobahn runterkommen konnten.
1: Und wie sah es auf den Ausweichstrecken aus? Hat das geholfen?
2: Nur sehr begrenzt. Rund um Rehlingen, Dillingen und auch auf der L174 zwischen Beckingen und Dillingen waren die Straßen ebenfalls zeitweise völlig überlastet. Da haben sich dann lange Kolonnen durch die Orte geschoben. Gegen 19 Uhr entspannte sich die Lage etwas, weil der Verkehr einspurig an der Unfallstelle vorbeigeführt werden konnte. Komplett frei war die A8 aber erst gegen 21 Uhr.
1: Was ist denn jetzt noch offen? Beschäftigt sich die Polizei weiter damit?
2: Ja, die genaue Unfallursache ist bisher noch unklar. Die Polizei muss jetzt klären, warum der Betonmischer umgekippt ist. Bestätigt ist im Moment nur, der Fahrer wurde leicht verletzt, die Bergung und Reinigung haben bis in den Abend gedauert. Alles Weitere müssen die Ermittlungen zeigen.
1: Also, ein umgekippter Betonmischer hat die A8 zwischen Merzig und Dillingen stundenlang lahmgelegt, mit langen Staus auf der Autobahn und überlasteten Ausweichstrecken. Die Unfallursache ist noch unklar. Danke, Heike.
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0: Es ist 6:30, hier ist euer City-Radio. Und das sind, mit KI-Unterstützung, die aktuellen Temperaturen für eure City. Völklingen 9, Lebach 8, Blieskastel 9, Eppelborn 8 und St. Wendel 7 Grad. Mehr vom Wetter gleich. Und damit ein kurzer Blick auf die Nachrichtenlage. Im Bundestag endet heute die erste Lesung der Haushaltspläne mit Debatten über die geplante Rentenreform. Im Osten der Schweiz sind bei einem Busunfall mehrere Menschen ums Leben gekommen, zahlreiche weitere wurden verletzt. In den USA wird heute mit Gedenkveranstaltungen an die Opfer der Terroranschläge vom 11. September 2001 erinnert. Und damit zu den Nachrichten aus dem Saarland.
1: Mit Andreas Klein, hallo. Saarlouis stellt seine Krankenhauslandschaft neu

0: Feuerwehrpunkte. Keines der beiden Krankenhäuser schließt. Zu einem größeren Feuerwehreinsatz kam es am Mittwochabend in Überherrn. Auf der L167 stießen zwei SUV frontal zusammen. Die Fahrzeuge trugen französische und deutsche Nummernschilder. Wie der Unfall genau passierte, steht noch nicht fest. Polizei und Feuerwehr waren vor Ort. Die Straße blieb mehrere Stunden gesperrt. Ob und wie viele Menschen verletzt wurden, ist im Moment noch unklar. Um 22.23 Uhr war die Unfallstelle wieder geräumt und die Straße frei. Zwischen Wallerfangen und Dillingen sieht man Baufortschritte an der gesperrten L170. Schutznetze sichern inzwischen große Teile des Hangs am Limberg. Die Straße ist seit Pfingsten 2024 wegen Hangrutschgefahr gesperrt. Autofahrer mussten seitdem weite Umwege fahren. Die Bauarbeiten laufen weiter. Das Land plant, den Abschnitt bis Ende Oktober wieder freizugeben. Für die ganze L170 gibt es aber noch keinen Termin. Besonders der Bereich Richtung Rehlingen bleibt länger gesperrt. Ob die Freigabe Ende Oktober gelingt, entscheidet sich in den nächsten Wochen. Zum Sport. Am Sonntag trifft die SV Elversberg daheim auf den FC Bayern München. Das Spiel steigt um 17.30 Uhr. Bayern-Star Harry Kane und seine Kollegen reisen am Samstag durch Saarland. Ihr Mannschaftshotel liegt in Perl-Nennig. Anders als beim letzten Bayern-Besuch hoffen viele Fans diesmal wieder auf ein Autogramm oder ein Selfie. Ob das gelingt, ist offen. Die Sicherheitslage entscheidet vor Ort. Klar ist, Sonntag rollt der Ball gegen den Rekordmeister. Soweit das Neueste aus der Region für den Moment. Weitere Nachrichten findet ihr auf blaulichtreport-saarland.de.
1: 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Draußen im Saarland, dichte Wolken, Temperaturen um die 8 bis 9 Grad. Heute bleibt's überwiegend bewölkt und trocken und es wird deutlich milder mit Werten um 23 Grad. Und so wird's die nächsten Tage bei uns. Samstag oft locker bewölkt und warm bis etwa 26 Grad. Sonntag eher wolkenreich, dazu Regen um die 22 bis 23 Grad. 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
1: Der Blick auf die Straßen. Im Bereich der Gemeinde Rehlingen-Siersburg gibt es eine bakteriologische Beeinträchtigung des Trinkwassers in den Ortsteilen Bieringen, Fürweiler, Gerlfangen und Oberesch. Das Leitungswasser bleibt dort weiterhin geschlort. Ihr könnt das Wasser normal verwenden. Die leichte Trübung und der Geruch nach Chlor sind gesundheitlich unbedenklich. Für die Zubereitung von Babynahrung solltet ihr abgepacktes Wasser verwenden. Für den Ortsteil Hemmersdorf ist die Schutzchlorung aufgehoben. Das Leitungswasser kann wieder uneingeschränkt genutzt werden. Wir wünschen euch eine gute Fahrt.
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1: Schönen guten Morgen an alle da draußen zur neuen Stunde bei uns. Der 11. September, ein Datum, das man nicht einfach so abtut. Ihr wisst schon warum. Ein Tag, an dem man kurz innehält, bevor der Alltag wieder Fahrt aufnimmt. Und genau dafür gibt's jetzt erstmal die richtige Musik. Annie Lennox mit Why und danach Electric Light Orchestra mit Livin' Thing.
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0: Electric Light Orchestra mit Livin' Thing hier im City Radio. Gleich nach der Zeitkapsel gibt's Elton John mit dem Cold Heart Remix für euch. Aber jetzt steigen wir erstmal kurz in unsere City Radio Zeitmaschine und schauen, was an diesem Tag mal passiert ist.
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2: Hallo, heute ist Freitag, der 11. September 2026. Und dieses Datum trägt viele Geschichten in sich. Im Jahr 2001 versuchen Passagiere und Crew von United Airlines Flight 93, die Kontrolle über ihr entführtes Flugzeug zurückzugewinnen. Die Maschine stürzt auf ein Feld in Pennsylvania. Alle 44 Menschen an Bord sterben. Am selben Tag wird auch das Pentagon von einem entführten Passagierflugzeug getroffen. Dabei sterben 125 Menschen. Und in New York stürzen nach zwei Einschlägen die Türme des World Trade Center ein. Es sind 2606 Todesopfer. Ein ganz anderer Ton führt zurück ins Jahr 1916. In Memphis, Tennessee, öffnet mit Piggly Wiggly der erste echte Selbstbedienungssupermarkt. Ein neuer Alltag beginnt. Und noch weiter zurück, im Jahr 1297 besiegt der schottische Rebell William Wallace an der Stirling Bridge die Engländer. Geschichte, die bis heute nachklingt.
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0: 7 Uhr, hier ist euer City-Radio. Und das sind, mit KI-Unterstützung, die aktuellen Temperaturen für eure City. Heusweiler 8, Saarwellingen 8, Mandelbachtal 8, Ottweiler 7 und Freisen 6 Grad. Mehr vom Wetter gleich.
1: Und jetzt in Kürze das Wichtigste aus dem Saarland und der Region. Die Geburtshilfe in Saarlouis wird neu strukturiert. Ab 2028 werden Entbindungen nur noch im Marienhaus-Klinikum St. Elisabeth möglich sein. Die übrigen Bereiche der Frauenmedizin verbleiben beim DRK. In Überherrn sorgte ein schwerer Unfall zwischen zwei SUV am Mittwochabend für eine Sperrung der L167. Angaben zu Verletzten stehen noch aus. Fußballfieber in Elversberg. Am Sonntag gastieren Harry Kane und der FC Bayern bei der SVE. Fans hoffen auf einen kurzen Blick auf die Stars. Ausführliches dazu gleich um halb. Jetzt die Meldungen aus aller Welt.
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3: Ich bin Tine Klimach. Die islamistischen Terroranschläge vom 11. September 2001 in den USA sind heute genau 25 Jahre her. Es gibt verschiedene Gedenkveranstaltungen. Der Tag hatte die Weltordnung in Frage gestellt.
4: In New York und an anderen Orten der USA wird heute den tausenden Opfern der Anschläge gedacht. Am Ground Zero, dort wo die Zwillingstürme einmal standen, sollen die Namen der Opfer verlesen werden. Am 11. September 2001 entführten Terroristen insgesamt 4 Flugzeuge. 2 davon flogen in die Türme des World Trade Centers in New York. Ein weiteres in das Pentagon nahe Washington. Ein 4. wurde von den Passagieren zum Absturz gebracht, die dadurch einen weiteren Anschlag vermieden. Aus New York, Anne Pollmann.
3: Rente und Raumfahrt zählen zu den 2 Themenbereichen, die zum Abschluss der Beratungen des Bundeshaushalts heute im Bundestag beraten werden. Auf der Tagesordnung stehen der Etat für Arbeit und Soziales sowie der Haushalt für Forschung, Technologie und Raumfahrt. Der mit Abstand größte Ausgabenblock sind die Ausgaben für die Rentenversicherung sowie die Grundsicherung im Alter und bei Erwerbsminderung. Sie liegen bei rund 145 Milliarden Euro. Die Verbraucherzentralen warnen vor mangelnden Hinweisen auf künftige Erhöhungen von Krankenkassenbeiträgen. Die Chefin des Bundesverbands, Ramona Popp, sagte der dpa, es sei ein Unding, dass Krankenkassen ihre Versicherten nicht mehr über steigende Zusatzbeiträge informieren müssten. Damit werde ein Sonderkündigungsrecht faktisch ausgehöhlt. Die Bundesregierung müsse diesen Fehler korrigieren. Zum Sport. Tennisprofi Alexander Zverev spielt heute Abend um den Einzug ins Finale der US Open. Im Halbfinale trifft Zverev auf den Russen Karen Khachanov.
5: Nach den Australian Open, den French Open und Wimbledon steht Zverev auch im 4. Grand-Slam-Turnier des Jahres mindestens im Halbfinale. Das haben in der Open-Era vor ihm nur 8 Männer geschafft. Im Halbfinale wartet der Russe Karen Khachanov, gegen den hat Zverev 6 der bisherigen 9 Duelle gewinnen können. Nach dem Aus von Titelverteidiger Carlos Alcaraz gilt er jetzt als großer Favorit auf den Titel in New York. Pia Wegner, Sportredaktion.
3: Und noch die Ergebnisse der Champions League. Bayern München gewann 5:0 gegen Bodø Glimt aus Norwegen. Der RB Leipzig verlor bei Como in Italien mit 1:4.
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0: Im Saarland starten wir unter grauem Himmel, aktuell um die 8 Grad. In den kommenden Stunden hält sich die Bewölkung, Niederschlag ist nicht drin. Später werden es angenehm milde, rund 23 Grad. Und so wird's die nächsten Tage bei uns. Samstag mehr Sonne zwischen Wolken und bis zu 26 Grad. Sonntag wieder trüber, mit Regen und um die 23 Grad.
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0: Der Blick auf die Straßen. Vorsicht bitte auf der B419 von Konz in Richtung Perl sowie in der Gegenrichtung. Zwischen Nennig und dem Abzweig nach Tettingen-Butzdorf gibt es Gefahr durch Pferde auf der Fahrbahn. Und auf der A620 von Saarlouis in Richtung Saarbrücken ist an der Ausfahrt Saarbrücken-Bismarckbrücke der rechte Fahrstreifen bis morgen etwa 23.59 Uhr gesperrt. Wir wünschen euch eine gute Fahrt.
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0: Schönen guten Morgen an euch alle hier beim City Radio. Heute ist übrigens Weltnamenstag. Ein guter Tag, um mal wieder öfter den Namen von Kollegen, Nachbarn oder der Nachbarin zu benutzen. Statt nur Hallo du. Apropos Namen mit Klang. Gleich hört ihr Editha Goniak mit One and One. Und danach die brandneue Taylor Swift mit The

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1: In Völklingen-Fürstenhausen gibt es nach einer langen Baustellenzeit endlich Entlastung auf der L271. Darüber sprechen wir mit unserer Kollegin Heike Baerbach. Hallo Heike.
2: Hallo.
1: Heike, worum geht's da genau? Was ändert sich jetzt für die Leute vor Ort?
2: Es geht um die LV271 in der Saarbrücker Straße, also um die Verbindung zwischen Fenne und Fürstenhausen. Die aktuelle Vollsperrung soll am Dienstag, dem 15. September, im Laufe des Nachmittags aufgehoben werden. Damit fällt auch die Umleitung weg, die zuletzt eingerichtet war. Für Autofahrer, Pendler und Anwohner ist das nach langer Zeit wirklich eine spürbare Entlastung.
1: Warum hat das denn so lange gedauert? Was ist da alles passiert?
2: Die Sanierung läuft schon seit dem 7. April 2025, also seit fast 1,5 Jahren. Der Landesbetrieb für Straßenbau hat die Strecke zwischen der Einmündung der L163 in Fenne und dem Kreisverkehr in Fürstenhausen erneuert. Und das in insgesamt 11 Bauphasen. Viele Abschnitte gingen nur unter Vollsperrung. Deshalb mussten die Leute immer wieder große Umwege fahren, teils über Landesstraßen und die B51. Besonders hart war es für Anwohner, wenn sie ihre Grundstücke zeitweise nicht mehr mit dem Auto erreichen konnten. Auch Buslinien waren betroffen. Zum Beispiel rund um den gesperrten Kreisverkehr in den Sommerferien.
1: Und wie geht's jetzt weiter? Ist die Baustelle damit komplett Geschichte?
2: Der wichtigste Punkt ist erstmal, die derzeitige Sperrung der Saarbrücker Straße wird aufgehoben und der Verkehr kann dort wieder laufen. Ob danach noch kleinere Restarbeiten oder Einschränkungen kommen, dazu muss man auf die Hinweise des Landesbetriebs achten. Klar ist aber, diese große Umleitung, die zuletzt für Ärger und längere Fahrzeiten gesorgt hat, soll dann verschwinden. Für Fenne und Fürstenhausen ist das nach dieser langen Baustellenphase erstmal ein deutlicher Schritt zurück Richtung Alltag.
1: Also, die Vollsperrung der L271 in der Saarbrücker Straße in Völklingen-Fürstenhausen soll am Dienstagnachmittag aufgehoben werden. Die aktuelle Umleitung entfällt. Nach fast 1,5 Jahren Bauzeit ist das vor allem für Anwohner und Pendler eine große Entlastung. Danke, Heike.
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0: 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Und das sind, mit KI-Unterstützung, die aktuellen Temperaturen für eure City. Püttlingen 8, Saarlouis 9, Homburg 8, Neunkirchen 8 und Nohfelden 7 Grad. Mehr vom Wetter gleich. Und damit ein kurzer Blick auf die Nachrichtenlage. Vor 25 Jahren erschütterten die Terroranschläge vom 11. September die USA. Weltweit wird heute den Opfern gedacht. Der Bundestag berät heute abschließend den Bundeshaushalt. Schwerpunkt sind die Ausgaben für Rente und Raumfahrt. Verbraucherschützer kritisieren ausbleibende Informationen über steigende Krankenkassenbeiträge und fordern Korrekturen von der Bundesregierung. Und damit zu den Nachrichten aus dem Saarland.
1: Mit Andreas Klein, hallo. In Völklingen-Fürstenhausen können Anwohner und Autofahrer aufatmen. Nach langen Sperrungen öffnet die Saarbrücker Straße am Dienstag, dem 15. September, wieder. Die Bauarbeiten auf der L271 zwischen Fenne und Fürstenhausen beschäftigen Bewohner und Pendler seit fast 1,5 Jahren. Zeitweise waren ganze Straßenzüge nicht befahrbar, Grundstücke schwer erreichbar und Buslinien mussten Umwege fahren. Die Sanierung folgt mehreren Bauphasen und sollte ursprünglich schon früher fertig werden. Auch der Kreisverkehr in Fürstenhausen war zwischenzeitlich komplett gesperrt. Mit der nahenden Öffnung kehrt nun wieder mehr Normalität in die Stadtteile zurück. In Saarlouis ändert sich die Krankenhauslandschaft grundlegend.

0: Unfall hat am Mittwochabend in Überherrn die Einsatzkräfte gefordert. Zwei SUV sind auf der Alleestraße frontal zusammengestoßen. Die Straße musste lange gesperrt werden. Feuerwehr und Polizei waren im Einsatz. Bisher ist nicht bekannt, wie viele Personen verletzt wurden oder wie schwer die Verletzungen sind. Am späten Abend wurde die Strecke wieder freigegeben. Zum Schluss der Sport. In Elversberg steht ein Fußball-Highlight an. Die SV Elversberg empfängt am Sonntag um 17.30 Uhr den FC Bayern München. Viele Stars reisen ins Saarland. Die Bayern spielen erst heute Abend in der Champions League, bevor sie am Samstag im Saarland erwartet werden. Die Mannschaft übernachtet voraussichtlich in Perl-Nennig. Ob Fans dort Autogramme bekommen, entscheidet sich kurzfristig. Die Sicherheitslage bestimmt, wie nah sie an die Spieler herankommen. Am Sonntag rollt der Ball pünktlich. Soweit das Neueste aus der Region für den Moment. Weitere Nachrichten findet ihr auf blaulichtreport-saarland.de.
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2: Im Saarland ist es gerade meist bedeckt, dazu um die 8 Grad. In den kommenden Stunden bleibt der Himmel eher grau, Regen ist aber keiner dabei. Später geht's rauf auf rund 23 Grad. Und so wird's die nächsten Tage bei uns. Samstag freundlicher mit Sonne und Wolken bis etwa 26 Grad. Sonntag viele Wolken und wieder Regen möglich, um die 23 Grad.
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2: Der Blick auf die Straßen. Vorsicht bitte auf der B419 von Konz in Richtung Perl und in der Gegenrichtung. Zwischen Nennig und dem Abzweig nach Tettingen-Butzdorf laufen Pferde auf der Fahrbahn. Und auf der A620 von Saarlouis in Richtung Saarbrücken ist an der Ausfahrt Saarbrücken-Bismarckbrücke der rechte Fahrstreifen vorübergehend gesperrt. Die Sperrung dauert noch bis morgen etwa 23.59 Uhr. Wir wünschen euch eine gute Fahrt.
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2: Schön, dass ihr da seid an diesem Freitagmorgen. Von Null auf Wochenende in nur wenigen Stunden. Da braucht's die richtige Musik zum Warmwerden. Los geht's mit Clouseau und Close Encounters. Danach schicken wir euch mit Ruben Gomez und Siempre Manana schon mal Richtung Feierabendfeeling.
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1: Am Sonntag öffnet das historische Eisenwerk Alte Schmelz in St. Ingbert zum Tag des offenen Denkmals seine Pforten. Von 10 bis 16 Uhr könnt ihr die alte Werksiedlung erkunden und bei den Führungen um 11 und 14 Uhr spannende Anekdoten über das Leben der damaligen Arbeiter und die Geschichte der Schwerindustrie erfahren. Auch noch dieses Wochenende macht das faszinierende Monument Glasarche 3 Station am Skulpturenweg in Homburg-Schwarzenacker. Die 9 Meter große Glasskulptur erinnert an die Zerbrechlichkeit unserer Natur und lädt euch im Biosphärenreservat Bliesgau zu inspirierenden Spaziergängen, Meditationen und kreativen Workshops ein.
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0: 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Und das sind, mit KI-Unterstützung, die aktuellen Temperaturen für eure City. Riegelsberg 8, Schwalbach 9, Bexbach 9, Schiffweiler 9 und Namborn 9 Grad. Mehr vom Wetter gleich.
1: Und jetzt in Kürze das Wichtigste aus dem Saarland und der Region. Emma Eichmeier aus Saarlouis führt mit der deutschen Basketballnationalmannschaft ins WM-Halbfinale und sorgt damit für ein historisches Ausrufezeichen. Zum ersten Mal stehen die DBB-Frauen unter den besten vier der Welt. In Elversberg kann die SV Elversberg dank endgültiger Baugenehmigung die Nordtribüne der Osafarm Arena ausbauen, womit das Stadion Schritt für Schritt den DFL-Anforderungen näher kommt. Und in Völklingen-Fürstenhausen endet nach 1,5 Jahren endlich die Vollsperrung der L271. Ein spürbares Aufatmen für Anwohner und Pendler. Ausführliches dazu gleich um 12:30. Jetzt die Meldungen aus aller Welt.
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2: Ich bin Tine Klimach. Im Bundestag endet heute die erste Lesung der Haushaltspläne der Bundesregierung für das kommende Jahr. Unter anderem redet noch Arbeitsministerin Bärbel Baas. Sie ist für die umstrittene Rentenreform zuständig. Nur einer von vielen Punkten, der von der Opposition kritisiert wird.
3: Als die Rentenkommission ihre Reformvorschläge vorgelegt hat, sagten Kanzler Merz und Arbeitsministerin Baas, genauso machen wir das und zwar alles. Inzwischen stellt aber auch Baas etwa das geplante aus der abschlagsfreien Rente nach 45 Beitragsjahren wieder in Frage. Würde die Regierung damit eingehen auf Bedenken der Bevölkerung, die sich im AfD-Sieg bei der Landtagswahl in Sachsen-Anhalt ausgedrückt haben, oder zeigen neue interne Diskussionen, dass Union und SPD nichts auf die Reihe bekommen? Darüber wird im Bundestag heute gestritten werden. Aus Berlin Jan-Henna Reitze.
2: Mit Schweigeminuten, Glockenschlägen und Lichtinstallationen gedenken die USA heute 25 Jahre nach den Terroranschlägen vom 11. September der Opfer. Im Zentrum der Gedenkveranstaltungen stehen erneut die Orte, die damals angegriffen wurden. Das World Trade Center in New York, das Pentagon bei Washington sowie ein Feld im US-Bundesstaat Pennsylvania, auf das ein Flugzeug abgestürzt war. Bei den Angriffen vor 25 Jahren hatten Extremisten der Terrororganisation Al-Qaida 4 Flugzeuge entführt und 2 davon in die Zwillingstürme des World Trade Centers gesteuert. Im Osten der Schweiz sind bei einem Unfall eines niederländischen Reisebusses mehrere Menschen ums Leben gekommen. Weitere Personen wurden verletzt, wie die Polizei mitteilte. Der Unfall ereignete sich demnach im Kanton Graubünden.
4: Rund 50 Menschen saßen wohl im Bus, als es zu dem folgenschweren Unfall kam. Sie waren Berichten zufolge auf dem Weg nach Österreich und zu einem Tagesausflug in der Schweiz. Der endete in einer Katastrophe. Laut Polizei krachte der Reisebus gegen eine Leitplanke, kippte um und blieb auf der Seite liegen. Die niederländische Reiseorganisation, für die der Bus unterwegs war, ist erschüttert. Unsere Gedanken sind bei allen Betroffenen und ihren Angehörigen, hieß es in einer Stellungnahme. Katrin Müller, Nachrichtenredaktion.
2: Zum Sport. Der FC Bayern München ist mit einem Sieg in die Champions League gestartet. Die Münchner gewannen zu Hause mit 5:0 gegen Bodo Glimt aus Norwegen. Der RB Leipzig verlor im italienischen Como mit 1:4. Und bei den US Open steht Alexander Zverev im Halbfinale. Er trifft am Abend auf den Russen Karen Khachanov.
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0: Draußen im Saarland. Dichte Wolken, Temperaturen um die 8 bis 9 Grad. Heute bleibt's überwiegend bewölkt und trocken und es wird deutlich milder mit Werten um 23 Grad. Und so wird's die nächsten Tage bei uns. Samstag oft locker bewölkt und warm bis etwa 26 Grad. Sonntag eher wolkenreich, dazu Regen um die 22 bis 23 Grad. 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Der Blick auf die Straßen. Vorsicht bitte auf der B419. Zwischen Nennig und dem Abzweig nach Tettingen-Butzdorf gibt es in beiden Richtungen Gefahr durch Pferde auf der Fahrbahn. Außerdem auf der A620 von Saarlouis in Richtung Saarbrücken ist an der Ausfahrt Saarbrücken-Bismarckbrücke der rechte Fahrstreifen bis morgen kurz vor Mitternacht gesperrt. Wir wünschen euch eine gute Fahrt.
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0: Schönen guten Morgen an alle, die heute in den Freitag starten. Dieser Tag hat einfach dieses ganz besondere Gefühl, oder? Man riecht förmlich schon das Wochenende und die Laune steigt mit jeder Minute. Genau das richtige Gefühl für die nächsten beiden Songs. Cut and Move mit Give It Up. Danach wird's mit Nico Santos und All Time High richtig gut gemacht.

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1: Ein historischer Basketballerfolg mit Saarlandbezug. Darüber sprechen wir jetzt mit unserer Redakteurin Heike Berbach. Schön, dass du da bist. Heike, ich habe nur mitbekommen, Deutschland steht plötzlich im WM-Halbfinale. Worum geht's da genau?
2: Ja, das ist wirklich ein ziemlich großer Moment für den deutschen Frauenbasketball. Die Nationalmannschaft hat am Donnerstagabend in Berlin im Viertelfinale Belgien geschlagen. Und zwar deutlich mit 93 zu 74. Belgien ist amtierender Europameister. Deshalb war das schon eine Überraschung. Und aus saarländischer Sicht ist spannend, Emma Eichmeier von den Saarlouis Royals ist mittendrin und gehört fest zu diesem Team.
1: Was macht ihre Rolle denn so besonders? Ist sie da eher dabei oder spielt sie wirklich eine wichtige Rolle?
2: Sie spielt tatsächlich eine wichtige Rolle. Emma Eichmeier ist 26 Jahre alt, Small Forward. Und sie stand in den ersten vier WM-Spielen jeweils in der Starting Five. Also gegen Spanien, Japan, Mali und Südkorea hat sie von Beginn an Verantwortung übernommen. Besonders stark war sie gegen Japan. 10 Punkte, 4 Rebounds, dazu ein Assist und ein Block. Und auch wenn sie nicht immer die meisten Punkte macht, hilft sie dem Team vor allem mit Athletik und Verteidigung.
1: Und wie geht's jetzt weiter? Kann Deutschland da wirklich noch mehr schaffen?
2: Ja, das Finale ist jetzt tatsächlich in Reichweite. Am Samstag um 16.30 Uhr spielt Deutschland im Halbfinale gegen Frankreich. Frankreich hat sein Viertelfinale gegen China klar mit 90 zu 61 gewonnen. Das wird also wieder ein richtig harter Gegner. Aber nach vier WM-Siegen in Serie und diesem klaren Erfolg gegen Belgien ist Deutschland jetzt nicht mehr nur Außenseiter, sondern spielt ganz konkret um eine historische Medaille.
1: Deutschland steht bei der Heim-WM erstmals unter den besten vier Teams der Welt. Und mit Emma Eichmeier von den Saarlouis Royals ist eine Spielerin aus dem Saarland mittendrin. In Saarlouis dürfte man am Samstag also ganz genau hinschauen. Danke, Heike.
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3: 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Und das sind, mit KI-Unterstützung, die aktuellen Temperaturen für eure City. Saarbrücken 11, Dillingen 11, St. Ingbert 10, Illingen 9 und Tholey 8 Grad. Mehr vom Wetter gleich. Und damit ein kurzer Blick auf die Nachrichtenlage. Im Bundestag endet heute die erste Lesung des Haushaltsplans. Arbeitsministerin Baas stellt dabei auch Teile der umstrittenen Rentenreform in Frage. Die USA gedenken heute mit Schweigeminuten und Gedenkveranstaltungen 25 Jahre nach den Terroranschlägen vom 11. September. Bei einem Unfall eines niederländischen Reisebusses im Schweizer Kanton Graubünden sind mehrere Menschen ums Leben gekommen und weitere verletzt worden. Und damit zu den Nachrichten aus dem Saarland.
4: Mit Andreas Klein, hallo. Die Krankenhauslandschaft in Saarlouis verändert sich spürbar. Ab 2028 gibt es nur noch im Marienhausklinikum St. Elisabeth eine Geburtsstation. Das DRK-Krankenhaus konzentriert sich dann stärker auf Frauenheilkunde, insbesondere auf die Behandlung von Brustkrebs und gynäkologischen Krebserkrankungen. Die Landesregierung unterstützt diesen Schritt, weil beide Kliniken enger zusammenarbeiten wollen und so Doppelstrukturen vermeiden. Das Marienhaus baut dafür die Geburtshilfe als Perinatalzentrum aus. Auch die Neurologie am DRK wird zukünftig gestärkt und soll ein neues Rehabilitationsangebot bekommen. Ziel ist klare Arbeitsteilung und eine bessere Versorgung für Patienten. Beide Standorte bleiben erhalten. In Völklingen-Fürstenhausen endet eine lange Geduldsprobe für Anwohner und Autofahrer. Ab Dienstag, dem 15. September, ist die L271 in der Saarbrücker Straße wieder frei. Die große Sanierung dieser wichtigen Verbindung läuft schon seit April 2025. Die Baustelle besteht aus 11 Bauabschnitten. Immer wieder waren Straßen voll gesperrt und Umleitungen nötig. Der Nahverkehr musste umplanen, Busse wurden umgeleitet. Eigentlich sollte alles schon im Juli fertig sein, doch es gab Verzögerungen. Nun verschwinden die Sperrungen zumindest

0: betonen, dass alle nötigen Sicherheitsauflagen eingehalten werden müssen. Welche genau das sind, steht noch nicht fest. Die Arbeiten können nun beginnen. Der Umbau ist für den sportlichen Erfolg des Vereins wichtig. Jetzt zum Sport. Basketballmärchen in Berlin. Die deutsche Frauennationalmannschaft erreicht erstmals das Halbfinale einer Weltmeisterschaft. Mit dabei Emma Eichmeier von den Saarlouis Royals. Deutschland hat im Viertelfinale den amtierenden Europameister Belgien mit 93:74 klar geschlagen. Eichmeier steht regelmäßig in der Startaufstellung und erzielt wichtige Punkte, etwa beim Vorrundensieg gegen Japan. Im Halbfinale wartet jetzt Frankreich, das sich im Viertelfinale gegen China durchgesetzt hat. In Saarlouis fiebert man besonders mit. Eine Spielerin der Royals steht mit Deutschland unter den besten 4 Teams der Welt. Soweit das Neueste aus der Region für den Moment. 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
2: Im Saarland starten wir unter grauem Himmel, aktuell um die 8 Grad. In den kommenden Stunden hält sich die Bewölkung, Niederschlag ist nicht drin. Später werden es angenehm milde, rund 23 Grad. Und so wird's die nächsten Tage bei uns. Samstag mehr Sonne zwischen Wolken und bis zu 26 Grad. Sonntag wieder trüber, mit Regen und um die 23 Grad.
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2: Der Blick auf die Straßen. Vorsicht bitte auf der B419 von Konz in Richtung Perl und in der Gegenrichtung. Zwischen Nennig und dem Abzweig nach Tettingen-Butzdorf gibt es Gefahr durch Pferde auf der Fahrbahn. Auf der A620 von Saarlouis in Richtung Saarbrücken ist an der Ausfahrt Saarbrücken-Bismarckbrücke der rechte Fahrstreifen vorübergehend gesperrt. Die Sperrung gilt bis morgen gegen 23.59 Uhr. Wir wünschen euch eine gute Fahrt.
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2: Schön, dass ihr wieder reinhört bei uns. Manchmal braucht's gar keinen großen Anlass. Einfach 2 Songs hintereinander, die sofort gute Laune machen. Und genau das kommt jetzt. Erst schickt Chumbawamba mit Timebomb ordentlich Energie durch die Boxen. Und direkt danach wird's mit Lukas Fendrich und Feuer über Wien richtig mitreißend. Volle Kraft voraus.

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0: 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Und das sind, mit KI-Unterstützung, die aktuellen Temperaturen für eure City. Heusweiler 11, Saarwellingen 11, Mandelbachtal 9, Ottweiler 10 und Freisen 11 Grad. Mehr vom Wetter gleich.
1: Und jetzt in Kürze das Wichtigste aus dem Saarland und der Region. Historischer Erfolg für den Basketball. Emma Eichmeier aus Saarlouis steht mit der deutschen Frauennationalmannschaft sensationell im Halbfinale der Heim-WM. Das Team besiegte Belgien deutlich und spielt nun um eine Medaille. Die SV Elversberg erhält endgültig grünes Licht für den Ausbau der Nordtribüne. Das Stadionprojekt kann starten, allerdings unter Auflagen zum Schutz von Sicherheit und Ordnung. In Völklingen-Fürstenhausen dürfen sich Autofahrer freuen. Nach langen Sperrungen wird die L271 am Dienstagnachmittag wieder freigegeben. Die strapaziöse Sanierungsphase ist damit weitgehend beendet. Ausführliches dazu gleich um halb. Jetzt die Meldungen aus aller Welt.
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2: Ich bin Tine Klimach. Von islamistischen Terroristen gesteuerte Flugzeuge schlagen in die Türme des World Trade Centers in New York ein, die brennen und schließlich einstürzen. Die Anschläge vom 11. September 2001 in den USA haben die Welt verändert. Heute sind sie genau 25 Jahre her.
3: Es gibt verschiedene Gedenkzeremonien, die zentrale aber findet auf dem Gelände des World Trade Centers in Lower Manhattan statt. Und dort werden traditionell die Namen der 3000 Opfer verlesen. Neu ist in diesem Jahr eine Schweigeminute für diejenigen, die an den Folgen von mit dem 11. September in Verbindung stehenden Krankheiten gestorben sind. Das sind mittlerweile mehrere 10.000. Und ab 15 Uhr ist der Memorial Plaza dann für die Öffentlichkeit zugänglich. Aus New York, Anne Pollmann.
2: Der Bundestag debattiert heute am letzten Tag der Haushaltswoche über den mit Abstand größten Etat, den für Arbeit und Soziales. Arbeitsministerin Bärbel Baas plant für das nächste Jahr allein für Zuschüsse zur Rentenversicherung, für die Grundsicherung im Alter und bei Erwerbsminderung gut 145 Milliarden Euro ein. Insgesamt umfasst ihr Etat mehr als 200 Milliarden Euro. Die Verbraucherzentralen warnen vor mangelnden Hinweisen auf künftige Erhöhungen von Krankenkassenbeiträgen. Verbandschefin Ramona Popp kritisiert, dass Krankenkassen ihre Versicherten nicht mehr über steigende Zusatzbeiträge informieren müssen.
4: Hintergrund ist eine Regelung im Sparpaket der schwarz-roten Koalition, mit der die bisherige Pflicht zu Anschreiben gestrichen wurde. Begründung: Entbürokratisierung. Aus Sicht der Verbraucherschützerin wird das Sonderkündigungsrecht dadurch faktisch ausgehöhlt. Sie fordert, die Kassen wieder grundsätzlich zur Information per Brief zu verpflichten. Eine Information über die Webseite reicht auf keinen Fall aus, so Pop. Im schlimmsten Fall bemerken Versicherte die Beitragserhöhung erst, wenn ihr Nettogehalt geringer ausfällt. Dann könnte das Sonderkündigungsrecht bereits nicht mehr greifen, warnt sie. Aus Berlin, David Riemer.
2: Zum Sport. Nächster Auftaktsieg für den FC Bayern München in der Champions League. Die Münchner gewannen 5:0 gegen Bodø Glimt aus Norwegen. Niederlage dagegen für RB Leipzig. Die Sachsen unterlagen beim italienischen Debütanten Como mit 1:4.
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0: Im Saarland ist es gerade meist bedeckt, dazu um die 8 Grad. In den kommenden Stunden bleibt der Himmel eher grau, Regen ist aber keiner dabei. Später geht's rauf auf rund 23 Grad. Und so wird's die nächsten Tage bei uns. Samstag freundlicher mit Sonne und Wolken bis etwa 26 Grad. Sonntag viele Wolken und wieder Regen möglich, um die 23 Grad.
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0: Der Blick auf die Straßen. Auf der B419 zwischen Nennig und Abzweig nach Tettingen-Butzdorf gibt es in beiden Richtungen Gefahr durch Pferde auf der Fahrbahn. Und auf der A620 von Saarlouis in Richtung Saarbrücken ist an der Ausfahrt Saarbrücken-Bismarckbrücke der rechte Fahrstreifen vorübergehend gesperrt. Die Sperrung dauert bis morgen etwa 23.59 Uhr. Wir wünschen euch eine gute Fahrt.
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0: Schön, dass ihr wieder reinhört bei uns. Manchmal braucht's gar keinen Grund. Einfach auf Play zu drücken und loszulegen. Und genau das machen wir jetzt. Die Spice Girls wollen wissen, wer ihr eigentlich seid. Gleich danach schnappt sich Rooney die Herzensfrage. Zwei echte Kracher.

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1: In Spiesen-Elversberg gibt es eine wichtige Entscheidung zum Ausbau der Ursa-Farm-Arena. Und darüber sprechen wir jetzt mit unserer Redakteurin Heike Baerbach. Hallo Heike.
2: Hallo.
1: Heike, worum geht es da grundsätzlich? Was ist jetzt entschieden worden?
2: Der Landkreis Neunkirchen hat die endgültige Baugenehmigung für die neue Nordtribüne erteilt. Damit kann die SV Elversberg den Ausbau der Arena an der Kaiserlinde weiter vorantreiben. Für den Verein ist das ein ziemlich wichtiger Schritt, weil das Stadion langfristig die Vorgaben der Deutschen Fußballliga erfüllen soll. Im Moment klappt der Spielbetrieb nur mit einer Ausnahmegenehmigung.
1: Warum war das denn zuletzt so umstritten? Was war da im Detail los?
2: Die Gemeinde Spiesen-Elversberg hatte bei der Bauaufsicht Bedenken angemeldet. Da ging es vor allem um Brandschutz, Sicherheit, Rettungs- und Evakuierungswege, aber auch um Verkehr, Lärm und Grundstücksfragen. Bürgermeister Bernd Huf hatte deshalb empfohlen, dem Antrag in der damaligen Form nicht zuzustimmen. Die Entscheidung lag am Ende aber beim Landkreis. Und der sagt, die Fachstellen haben alles geprüft, die Genehmigung kann erteilt werden.
1: Und wie geht es jetzt weiter? Kann dort jetzt einfach gebaut werden?
2: Ganz so einfach ist es nicht, denn die Genehmigung ist an Auflagen geknüpft. Die Stadiongesellschaft muss diese Bedingungen erfüllen, bevor die neue Tribüne wirklich genutzt werden kann. Welche Auflagen das genau sind, ist bisher noch nicht öffentlich bekannt. Geplant sind mehr als 5000 zusätzliche Plätze. Am Ende soll die Arena dann etwa 15.000 bis 15.500 Fans fassen.
1: Also, der Landkreis Neunkirchen gibt grünes Licht für die Nordtribüne der Ursa Farm Arena. Aber die Details der Auflagen bleiben vorerst offen. Für die SV Elversberg ist das ein wichtiger Schritt auf dem Weg zu einem dauerhaft DFL-tauglichen Stadion. Danke, Heike.
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0: 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Und das sind, mit KI-Unterstützung, die aktuellen Temperaturen für eure City. Völklingen 12, Lebach 12, Blieskastel 12, Eppelborn 12 und St. Wendel 12 Grad. Mehr vom Wetter gleich. Und damit ein kurzer Blick auf die Nachrichtenlage. Vor 25 Jahren zerstörten Terroranschläge das World Trade Center in New York. Heute wird vor Ort mit Gedenkzeremonien an die rund 3000 Opfer erinnert. Erstmals gibt es eine Schweigeminute für Erkrankte infolge der Ereignisse. Im Bundestag geht es heute um den größten Haushaltsetat. Arbeitsministerin Bass plant Ausgaben von über 200 Milliarden Euro, allein 145 Milliarden Euro für Rente und Grundsicherung. Die Verbraucherzentralen kritisieren neue Regeln, nach denen Krankenkassen Beitragserhöhungen nicht mehr direkt an die Versicherten melden müssen und fordern die Rückkehr zur Informationspflicht per Brief. Und damit zu den Nachrichten aus dem Saarland.
1: Mit Andreas Klein, hallo. Die Krankenhauslandschaft in Saarlouis stellt sich neu auf. Ab 2028 gibt es im DRK-Krankenhaus in Saarlouis keine Geburtshilfe mehr. Entbindungen finden dann nur noch im Marienhausklinikum St. Elisabeth statt. Ziel ist es, medizinische Angebote zu bündeln und Doppelstrukturen abzubauen. Das Marienhaus baut dafür ein neues Perinatalzentrum für Risikoschwangerschaften, Frühgeborene und kranke Neugeborene. Kinderheilkunde und Kinderchirurgie werden dort ebenfalls gestärkt. Das DRK-Krankenhaus bleibt erhalten. Es konzentriert sich künftig auf allgemeine Frauenheilkunde, gynäkologische Krebserkrankungen und neurologische Frührehabilitation nach Schlaganfällen. Beide Häuser prüfen zudem eine noch engere Zusammenarbeit, zum Beispiel in der Krebsmedizin. Die Landesregierung unterstützt die Neuordnung. In Völklingen-Fürstenhausen und Fenne endet am 15. September die lange Baustelle auf der L271. Nach anderthalb Jahren Bauzeit hebt der Landesbetrieb für Straßenbau die Vollsperrung auf. Auch die eingerichteten Umleitungen werden dann zurückgebaut. Die Sanierung hat Autofahrern, Busfahrgästen und Anwohnern über viele Monate Geduld abverlangt. Die Arbeiten begannen im April 2025 und liefen in 11 Bauphasen ab. Mehrfach gab es wechselnde Sperrungen, Umleitungen, Verspätungen im Nahverkehr und nicht erreichbare Grundstücke. Die Fertigstellung des gesamten Projekts ist nun für Ende August vorgesehen. Im Landkreis Neunkirchen erhält die SV Elversberg grünes Licht für den Ausbau ihrer Arena. Die Baugenehmigung für die neue Nordtribüne liegt vor. Mehr als 5000 zusätzliche Plätze sollen entstehen. Damit schafft der Verein Voraussetzungen, die langfristig auch ohne Ausnahmegenehmigung den Anforderungen der Deutschen Fußballliga entsprechen. Die Erlaubnis ist an Auflagen gebunden, welche ist noch nicht bekannt. Auch Bürgermeister Bernd Huf

0: 93 zu 74. Eichmeier gehörte in allen Spielen zur Startaufstellung und trug besonders im Vorrundensieg gegen Japan mit 10 Punkten und 4 Rebounds zum Erfolg bei. Im Halbfinale trifft Deutschland am Samstag auf Frankreich. Das Team spielt jetzt um eine Medaille und vielleicht sogar um den Titel. In St. Louis fiebert man besonders mit, denn eine Spielerin der Royals steht unter den 4 besten Basketballteams der Welt. Soweit das Neueste aus der Region für den Moment. 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
1: 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Draußen im Saarland, dichte Wolken, Temperaturen um die 8 bis 9 Grad. Heute bleibt's überwiegend bewölkt und trocken und es wird deutlich milder mit Werten um 23 Grad. Und so wird's die nächsten Tage bei uns. Samstag oft locker bewölkt und warm bis etwa 26 Grad. Sonntag eher wolkenreich, dazu Regen um die 22 bis 23 Grad. 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
1: Der Blick auf die Straßen. Vorsicht bitte auf der B419 von Konz in Richtung Perl und in der Gegenrichtung zwischen Nennig und dem Abzweig nach Tettingen-Butzdorf. Hier gibt es Gefahr durch Pferde auf der Fahrbahn. Auf der A8 von Saarlouis in Richtung Luxemburg steht zwischen Dillingen-Mitte und Rehlingen ein defekter Lastkraftwagen auf dem Standstreifen. Und auf der A620 von Saarlouis in Richtung Saarbrücken ist an der Ausfahrt Saarbrücken-Bismarckbrücke der rechte Fahrstreifen vorübergehend gesperrt. Das gilt voraussichtlich bis morgen um 23.59 Uhr. Wir wünschen euch eine gute Fahrt.
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1: Schön, dass ihr wieder mit dabei seid. Freitag, Leute, Freitag. Man merkt's schon, wie die Vorfreude aufs Wochenende langsam durch die Boxen kribbelt. Und passend dazu geht's jetzt weiter mit Lutricia McNeil und My Side of Town. Danach lassen wir es mit Purple Disco Machine und Dopamin so richtig glitzern.
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1: Der kastrierte Staff-Mix Gizmo lebt seit 2020 im Ria-Nickel-Tierheim. Er ist ein sehr freundlicher Hund, der die Nähe seiner Bezugsperson liebt. Aufgrund früherer Erziehungsfehler hat er ein starkes Beutefangverhalten. Er läuft brav an der Leine und ist mit Artgenossen verträglich. Da er Arthrose hat, bekommt er regelmäßig Physiotherapie. Wir suchen erfahrene Menschen. Da zu Beginn viel mit Maulkorb gearbeitet werden muss und eine Hundeschule Pflicht ist, wird Gizmo nicht an Kinder, Katzen oder Kleintiere vermittelt. Fotos und mehr findet ihr im Web.

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0: 10 Uhr, hier ist euer City-Radio. Und das sind, mit KI-Unterstützung, die aktuellen Temperaturen für eure City. Riegelsberg 14, Schwalbach 15, Bexbach 14, Schiffweiler 14 und Namborn 14 Grad. Mehr vom Wetter gleich.
1: Und jetzt in Kürze das Wichtigste aus dem Saarland und der Region. Emma Eichmeier von den Saarlouis Royals steht mit der deutschen Basketballnationalmannschaft sensationell im WM-Halbfinale. Ein historischer Erfolg, der auch das Saarland jubeln lässt. Die SV Elversberg erhält grünes Licht für den Ausbau der Nordtribüne in der Ursa Farm Arena, was einen entscheidenden Schritt für die langfristige sportliche Entwicklung markiert. Und in Völklingen-Fürstenhausen kehrt nach monatelangen Bauarbeiten mit der Öffnung der L271 endlich Erleichterung für Anwohner und Pendler ein. Ausführliches dazu gleich um halb. Jetzt die Meldungen aus aller Welt.
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3: Ich bin Tine Klimach. Die Terroranschläge vom 11. September in den USA sind heute genau 25 Jahre her. Es gibt verschiedene Gedenkveranstaltungen. Islamistische Terroristen hatten entführte Flugzeuge unter anderem in die Türme des World Trade Centers in New York gesteuert.
4: Hier in Washington schlug ein Flugzeug eine tiefe Schneise ins Pentagon. Und wie jedes Jahr werden auch hier an der Stätte des Terrors die Namen der Opfer verlesen. Präsident Trump wird wohl dabei sein, denn an Ground Zero in New York, wo er eigentlich eine Rede halten wollte, haben die Veranstalter ihm den Mund verboten. Keine politischen Ansprachen, nur Gedenken und Namen. Diese Woche machte Trump Schlagzeilen mit der Behauptung, er habe am Tag nach den Terroranschlägen an Ground Zero beim Aufräumen geholfen, was große Zweifel weckt, denn keiner hat ihn gesehen. Aus den USA, Tina Eck.
3: In gut einer Woche wird in Mecklenburg-Vorpommern und in Berlin eine neue Landesregierung gewählt. In Mecklenburg-Vorpommern können den Umfragen zufolge AfD und SPD mit vielen Stimmen rechnen. In Berlin Linke und CDU. Das unterstreichen auch aktuelle Daten unter anderem aus dem ZDF-Politbarometer.
5: Auf 37% kann die AfD dem aktuellen ZDF-Politbarometer zufolge in Mecklenburg-Vorpommern hoffen. 3 Punkte dahinter liegt die SPD von Ministerpräsidentin Schwesig. Sie zieht, viele im Land vertrauen ihr und wollen sie wieder als Landeschefin. In Berlin kommt die Linke den ZDF-Zahlen nach auf 23% und damit auf Platz 1. Es folgt die CDU mit 21%. Gewählt wird in Mecklenburg-Vorpommern und der Hauptstadt am 20. September. Aus Berlin, Lea Matschullert.
3: Im Juni ist die Zahl der Unternehmensinsolvenzen in Deutschland wieder deutlich gestiegen. Die Amtsgerichte registrierten über 2200 Anträge und damit fast 16% mehr als ein Jahr davor, wie das Statistische Bundesamt berichtet. Für das erste Halbjahr ergibt sich damit eine Gesamtzahl von fast 13.000 beantragten Unternehmensinsolvenzen. Einen höheren Wert für ein erstes Halbjahr hatte es zuletzt im Jahr 2013 gegeben. An diesem Wochenende können Kinogänger an vielen Orten in Deutschland Filme für 5 Euro schauen. Mehr als 700 Kinos beteiligen sich an dem sogenannten Kinofest Samstag und Sonntag. Eine Übersicht über die teilnehmenden Kinos gibt es auf der Internetseite daskinofest.de. Karten sollte man am besten vorher online buchen.
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0: Draußen im Saarland liegt eine dichte Wolkendecke, dazu ungefähr 14 Grad. Im weiteren Tagesverlauf bleibt es trocken und wird milder, mit Werten um die 20 Grad. Und so wird's die nächsten Tage bei uns. Samstag viel freundlicher, morgens um die 13, tagsüber bis etwa 26 Grad. Sonntag dann mehr Wolken und Regen, maximal um die 23 Grad.
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0: Der Blick auf die Straßen. Vorsicht bitte auf der B419 von Konz in Richtung Perl und auch in der Gegenrichtung zwischen Nennig und dem Abzweig nach Tettingen-Butzdorf gibt es Gefahr durch Pferde auf der Fahrbahn. Auf der A8 von Saarlouis in Richtung Luxemburg zwischen Dillingen-Mitte und Rehlingen steht auf dem Standstreifen ein defekter Lastkraftwagen. Und auf der A620 von Saarlouis in Richtung Saarbrücken ist an der Ausfahrt Saarbrücken-Bismarckbrücke der rechte Fahrstreifen bis morgen kurz vor Mitternacht gesperrt. Wir wünschen euch eine gute Fahrt.

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0: Es ist 10:30. 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Und das sind, mit KI-Unterstützung, die aktuellen Temperaturen für eure City. Püttlingen 16, Saarlouis 18, Homburg 15, Neunkirchen 16 und Nohfelden 14 Grad. Mehr vom Wetter gleich. Und damit ein kurzer Blick auf die Nachrichtenlage. Vor 25 Jahren erschütterten islamistische Terroranschläge die USA. Bundesweite Gedenkveranstaltungen erinnern heute an die Opfer. In Berlin und Mecklenburg-Vorpommern werden nächste Woche neue Landesregierungen gewählt. Umfragen sehen AfD und SPD im Nordosten sowie Linke und CDU in der Hauptstadt vorn. Die Zahl der Unternehmensinsolvenzen ist im Juni im Vergleich zum Vorjahr um fast 16% gestiegen. Im ersten Halbjahr wurden fast 13.000 Anträge gestellt. Und damit zu den Nachrichten aus dem Saarland.
1: Mit Andreas Klein, hallo. Die Krankenhäuser in Saarlouis stellen sich neu auf. Ab 2028 gibt es im DRK-Krankenhaus keine Geburtshilfe mehr. Künftige Geburten finden dann allein im Marienhaus Klinikum St. Elisabeth statt. Das Gesundheitsministerium will so die Versorgungsqualität für Mütter und Kinder sichern. Das Marienhaus baut dafür ein neues Zentrum mit Schwerpunkt auf Risikogeburten und kranken Neugeborenen auf. Am DRK-Standort bleibt die übrige Frauenheilkunde erhalten und wird sogar ausgebaut, unter anderem bei der Krebsmedizin. Auch die Neurologie wird dort erweitert. Beide Kliniken prüfen außerdem, wie sie künftig bei Krebsbehandlungen noch enger zusammenarbeiten können. Beide Krankenhäuser bleiben bestehen, sie bündeln ihre Angebote aber stärker. Gute Nachrichten für Autofahrer in Völklingen, Fürstenhausen und Fenne. Die lange Baustelle auf der L271 geht zu Ende. Am Dienstag, dem 15. September, wird die Vollsperrung der Saarbrücker Straße aufgehoben. Die Umleitung verschwindet. Seit April letzten Jahres liefen die Bauarbeiten. Die Sanierung wurde in vielen Phasen durchgeführt und hat mehrfach für Umwege und Behinderungen gesorgt. Auch der Nahverkehr ist betroffen gewesen. Ursprünglich sollten die Arbeiten schon Mitte Juli 2026 zu Ende sein. Jetzt ist das Ende in Sicht. In Spiesen-Elversberg gibt es eine Entscheidung zum Stadionausbau. Der Landkreis Neunkirchen hat die finale Baugenehmigung für die neue Nordtribüne der Ursa Farm Arena erteilt. Damit kann der Umbau weitergehen. Die SV Elversberg will das Stadion so vergrößern, dass es künftig dauerhaft die Regeln der Deutschen Fußballliga erfüllt. Mehr als 5000 zusätzliche Plätze sind geplant. Die Genehmigung ist an Auflagen geknüpft, deren Einzelheiten noch nicht öffentlich sind. Der Verein, die Gemeinde und der Landkreis setzen jetzt auf eine sichere Umsetzung. Ziel bleibt ein Stadion mit etwa 15.500 Plätzen. Und jetzt zum Sport. Die deutsche Basketballnationalmannschaft der Frauen steht im Halbfinale der Heimweltmeisterschaft in Berlin. Mit dabei Emma Eichmeier von den Saarlouis Royals. Die Mannschaft hat im Viertelfinale den Europameister Belgien überraschend klar mit 93-74 geschlagen. Damit erreicht Deutschland das erste Mal überhaupt das Halbfinale einer Basketball-Weltmeisterschaft. Im nächsten Spiel am Samstag geht es gegen Frankreich. Eichmeier steht regelmäßig als Starterin auf dem Feld und hat mit wichtigen Aktionen zum Erfolg beigetragen. Das Saarland fiebert mit. Soweit das Neueste aus der Region für den Moment.

dem Abzweig nach Tettingen-Butzdorf. Hier sind Pferde auf der Fahrbahn. Auf der A8 von Saarluis in Richtung Luxemburg steht zwischen Dillingen-Mitte und Rehlingen ein defekter Lastkraftwagen auf dem Standstreifen. Und auf der A620 von Saarluis in Richtung Saarbrücken ist an der Ausfahrt Saarbrücken-Bismarckbrücke ein rechter Fahrstreifen bis morgen gegen 23.59 Uhr gesperrt. Wir wünschen euch eine gute Fahrt.

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0: 11 Uhr, hier ist euer City-Radio. Und das sind, mit KI-Unterstützung, die aktuellen Temperaturen für eure City. Heusweiler 17, Savellingen 18, Mandelbachtal 17, Ottweiler 17 und Freisen 15 Grad. Mehr vom Wetter gleich.
1: Und jetzt in Kürze das Wichtigste aus dem Saarland und der Region. Basketball-Historie in Berlin. Mit Emma Eichmeier von den Saarlouis Royals stehen die deutschen DBB-Frauen nach einem klaren Sieg gegen Belgien erstmals im Halbfinale einer WM. Saarlouis fiebert mit. Auch in Spiesen-Elversberg gibt es Grund zur Freude. Der Ausbau der OSA-Farm-Arena samt Nordtribüne ist nun endgültig genehmigt, bleibt aber an strenge Auflagen gebunden. Für Pendler und Anwohner in Völklingen-Fürstenhausen bedeutet die baldige Aufhebung der Vollsperrung der L271 spürbare Erleichterung nach 1,5 Jahren Baustellenleben. Ausführliches dazu gleich um 9:30. Jetzt die Meldungen aus aller Welt.
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3: Ich bin Tine Klimach. Die islamistischen Terroranschläge vom 11. September 2001 in den USA sind heute genau 25 Jahre her. Es gibt verschiedene Gedenkveranstaltungen. Der Tag hatte die Weltordnung in Frage gestellt.
4: In New York und an anderen Orten der USA wird heute den tausenden Opfern der Anschläge gedacht. Am Ground Zero, dort wo die Zwillingstürme einmal standen, sollen die Namen der Opfer verlesen werden. Am 11. September 2001 entführten Terroristen insgesamt 4 Flugzeuge. 2 davon flogen in die Türme des World Trade Centers in New York. Ein weiteres in das Pentagon nahe Washington. Ein 4. wurde von den Passagieren zum Absturz gebracht, die dadurch einen weiteren Anschlag vermieden. Aus New York, Anne Pollmann.
3: Der Vorsitzende der Innenministerkonferenz, Hamburg-Senator Andi Grote, unterstützt den Vorschlag, die Voraussetzungen für ein AfD-Verbotsverfahren zu prüfen. Eine Bund-Länder-Arbeitsgruppe wäre der nächste logische Schritt, sagte Grote dem Kölner Stadtanzeiger. Aus Sicherheitskreisen hieß es, die Innenminister von Bund und Ländern wollten nach dem Wahlerfolg der AfD in Sachsen-Anhalt den möglichen Schutz bestimmter geheimer Daten prüfen. Geschäfte, Restaurants und Dienstleister sollen künftig neben Bargeld mindestens eine digitale Bezahlmöglichkeit anbieten müssen. Das sieht ein Vorhaben von Finanzminister Klingbeil vor. Die neuen Regeln sollen nächstes Jahr umgesetzt werden. Bargeld soll weiterhin akzeptiert werden.
5: Beim Kaffee für 3 Euro soll es genauso funktionieren wie beim großen Einkauf. Eine Mindestgrenze fürs digitale Bezahlen soll es nicht geben. Extra Gebühren für Kunden auch nicht. Welches System ein Laden anbietet, darf er grundsätzlich selbst entscheiden. Ausnahmen sind zum Beispiel für Amateursportvereine oder Wohltätigkeitsverbände geplant. Klingbeils Ministerium nennt noch einen weiteren Grund für die neuen Regeln. Digitale Zahlungen hinterlassen Spuren und sollen so auch helfen, Steuerhinterziehung und Geldwäsche aufzudecken. Zoe Tassovali, Nachrichtenredaktion.
3: Bei einem schweren Reisebusunfall in der Schweiz sind 5 Menschen ums Leben gekommen. Es wurden viele weitere Urlauber verletzt, 3 darunter schwer. Der Unfall ereignete sich gestern im Kanton Graubünden. Insgesamt seien 45 Personen in dem niederländischen Bus gewesen, sagte ein Sprecher der Polizei. Die Unglücksursache ist noch unklar. Es gebe bislang keine Erkenntnisse über Deutsche an Bord.
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0: Aktuell? Bedeckter Himmel im Saarland und etwa 14 Grad. Heute bleibt's meist wolkenverhangen, aber ohne Regen. Die Temperaturen steigen noch auf rund 20 Grad. Und so wird's die nächsten Tage bei uns. Samstag oft sonnig, früh um die 13, nachmittags um die 26 Grad. Sonntag wird's wieder grauer und nass, mit Temperaturen um die 22 Grad.
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0: Der Blick auf die Straßen. Vorsicht bitte auf der A8 von Saarlouis in Richtung Neunkirchen. Zwischen dem Kreuz Saarbrücken und Merchweiler steht auf dem rechten Fahrstreifen und dem Standstreifen ein defekter Lastkraftwagen. Außerdem liegen auf der Fahrbahn Reifenteile. Der Standstreifen ist gesperrt, fahrt hier besonders vorsichtig. Und auf der A620 von Saarlouis in Richtung Saarbrücken ist an der Ausfahrt Saarbrücken-Bismarckbrücke der rechte Fahrstreifen vorübergehend gesperrt. Das gilt bis morgen gegen 23:59 Uhr. Wir wünschen euch eine gute Fahrt.

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0: Es ist 11:30, hier ist euer City-Radio. Und das sind, mit KI-Unterstützung, die aktuellen Temperaturen für eure City. Saarbrücken 19, Dillingen 20, St. Ingbert 18, Illingen 18 und Tholey 17 Grad. Mehr vom Wetter gleich. Und damit ein kurzer Blick auf die Nachrichtenlage. 25 Jahre nach den Terroranschlägen vom 11. September wird heute in den USA mit Gedenkveranstaltungen den Opfern gedacht. Hamburgs Innensenator Andi Grote unterstützt, die Voraussetzungen für ein AfD-Verbotsverfahren zu prüfen. Eine Bund-Länder-Arbeitsgruppe könnte folgen. Künftig soll jeder Händler neben Bargeld auch eine digitale Bezahlmöglichkeit anbieten müssen. Extra Gebühren und Mindestbeträge sind laut Finanzministerium ausgeschlossen. Und damit zu den Nachrichten aus dem Saarland.
1: Mit Andreas Klein, hallo. In Rehlingen-Siersburg haben am Donnerstagabend zwei maskierte Männer versucht, einen Passanten auszurauben. Die beiden Angreifer sollen den Mann in der Straße zum Campingplatz gegen 21.55 Uhr überfallen haben. Sie forderten Wertsachen, griffen das Opfer körperlich an. Doch der Mann konnte sich mit Hilferufen wehren und in eine Gaststätte flüchten. Die Täter gaben auf und liefen ohne Beute davon. Die Polizei bittet Zeugen, sich zu melden, vor allem wenn sie gegen 21.55 Uhr verdächtige Personen im Bereich der Straße zum Campingplatz gesehen haben. Die beiden Täter waren etwa 1,75 groß, normal gebaut, sprachen Deutsch und trugen auffällige braune Masken mit Augenlöchern. Nach monatelangen Sperrungen gibt es in Völklingen-Fürstenhausen Erleichterung für Autofahrer und Anwohner. Die Vollsperrung der L271 in der Saarbrücker Straße endet am Dienstag, 15. September, im Laufe des Nachmittags. Damit sind auch die Umleitungen vorbei. Mehr als ein Jahr dauerten die Bauarbeiten, die am 7. April 2025 begonnen hatten und viele Einschränkungen brachten. Zeitweise waren Grundstücke nicht erreichbar, Buslinien fuhren nach Ersatzfahrplänen. Ursprünglich sollte die Sanierung schon im Juli beendet sein, doch Bauverzögerungen haben das Projekt verlängert. Jetzt läuft der Verkehr bald wieder normal. In Spiesen-Elversberg kann die SV Elversberg ihre Arena ausbauen. Der Landkreis Neunkirchen hat die Baugenehmigung für die neue Nordtribüne endgültig erteilt. Damit gewinnt der Verein wichtige neue Sitzplätze und kommt der dauerhaften DFL-Zulassung einen Schritt näher. Die Genehmigung gilt unter Auflagen, Details sind noch nicht öffentlich bekannt. Der Ausbau wird die Kapazität der Arena auf rund 15.000 bis 15.500 Plätze erhöhen. Die Gemeinde Spiesen-Elversberg hatte Bedenken wegen Sicherheit und Lärmschutz angemeldet. Der Bürgermeister betont, Sicherheit muss gewährleistet sein, damit das Stadionprojekt gut vorankommt. Und zum Sport. Die Saarlouiser Basketballerin Emma Eichmeier spielt mit der deutschen Frauennationalmannschaft im Halbfinale der Heimweltmeisterschaft in Berlin. Deutschland hat Belgien überraschend deutlich mit 93-74 besiegt und steht erstmals in der WM-Geschichte unter den besten vier Teams. Eichmeier gehört zum festen Kader, stand bei allen bisherigen Spielen in der Startaufstellung und glänzte beim Vorrundensieg gegen Japan. Im Halbfinale wartet jetzt Frankreich. Das Team spielt am Samstag um 16.30 Uhr um den Einzug ins Finale. Für Saarlouis ein großer Grund zum Mitfiebern. Soweit das Neueste aus der Region für den Moment. 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
0: 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Draußen im Saarland liegt eine dichte Wolkendecke, dazu ungefähr 14 Grad. Im weiteren Tagesverlauf bleibt es trocken und wird milder, mit Werten um die 20 Grad. Und so wird's die nächsten Tage bei uns. Samstag viel freundlicher, morgens um die 13, tagsüber bis etwa 26 Grad. Sonntag dann mehr Wolken und Regen, maximal um die 23 Grad. 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Der Blick auf die Straßen. Vorsicht bitte auf der A8 von Saarlouis in Richtung Luxemburg. In der Ausfahrt Rehlingen gibt es einen defekten Lastkraftwagen auf dem Verzögerungsstreifen. Die Ausfahrt ist blockiert. Vorsicht bitte auf der A8 von Saarlouis in Richtung Neunkirchen. Zwischen dem Kreuz Saarbrücken und Merchweiler steht ein defekter Lastkraftwagen auf dem rechten Fahrstreifen und dem Standstreifen. Zusätzlich liegen auf der Fahrbahn Reifenteile. Der Standstreifen ist blockiert. Und auf der A620 von Saarlouis in Richtung Saarbrücken ist die Ausfahrt Saarbrücken-Bismarck-Brücke gesperrt. Hier ist der rechte Fahrstreifen bis morgen gegen 23.59 Uhr vorübergehend gesperrt. Wir wünschen euch eine gute Fahrt.

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0: 12 Uhr, hier ist euer City Radio. Und das sind, mit KI-Unterstützung, die aktuellen Temperaturen für eure City. Riegelsberg 20, Schwalbach 21, Bexbach 19, Schiffweiler 19 und Namborn 19 Grad. Mehr vom Wetter gleich.
1: Und jetzt in Kürze das Wichtigste aus dem Saarland und der Region. Nach einem Ladendiebstahl in Duttweiler sucht die Polizei eine bislang unbekannte Frau, die auf ihrer Flucht zwei Aldi-Mitarbeiter mit Pfefferspray attackierte. In Rehlingen-Siersburg verfolgten und attackierten zwei maskierte Männer einen Mann auf offener Straße. Der Täter entkam den Räubern jedoch durch seine Flucht in eine Gaststätte. Jubel in Saarlouis. Basketballspielerin Emma Eichmeier steht mit der deutschen Nationalmannschaft erstmals im Halbfinale einer Heimweltmeisterschaft. Ausführliches dazu gleich um halb. Jetzt die Meldungen aus aller Welt.
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2: Ich bin Tine Klimach. Die mit dem Iran verbündeten Houthi-Rebellen haben jemenitischen Regierungsquellen zufolge eine strategisch gelegene Insel in der Meerenge Bab al-Mandab erobert. Die Insel liegt ganz am südlichen Ende der Meerenge, die den Golf von Aden mit dem Roten Meer verbindet. Mit den jüngsten Vorstößen kontrollieren die Houthi nun die gesamte Küste des Roten Meeres im Jemen. Der für den Welthandel enorm wichtige Schifffahrtsweg dürfte damit noch stärker bedroht werden als bisher. Bundesarbeitsministerin Bärbel Baas verspricht Vertrauensschutz für angehende Rentnerinnen und Rentner. Die abschlagsfreie Rente nach 45 Versicherungsjahren werde nicht kurzfristig abgeschafft, sagte sie im Bundestag.
3: Das Thema Rente nach 45 Versicherungsjahren ist im Gespräch. Ich will den Menschen, die gerade Angst haben, dass es übermorgen abgeschafft wird und dass ihre Verträge, die sie jetzt abgeschlossen haben, schon nicht mehr gelten. Es wird einen Vertrauensschutz geben, darauf können sich alle verlassen.
2: Bei den aktuellen Haushaltsverhandlungen verantwortet Bundessozialministerin Baas den größten Einzeletat. Ihr Etat umfasst insgesamt ein Volumen von über 200 Milliarden Euro. Die Terroranschläge vom 11. September in den USA sind heute genau 25 Jahre her. Es gibt verschiedene Gedenkveranstaltungen. Islamistische Terroristen hatten entführte Flugzeuge unter anderem in die Türme des World Trade Centers in New York gesteuert.
4: Hier in Washington schlug ein Flugzeug eine tiefe Schneise ins Pentagon. Und wie jedes Jahr werden auch hier an der Stätte des Terrors die Namen der Opfer verlesen. Präsident Trump wird wohl dabei sein, denn an Ground Zero in New York, wo er eigentlich eine Rede halten wollte, haben die Veranstalter ihm den Mund verboten. Keine politischen Ansprachen, nur Gedenken und Namen. Diese Woche machte Trump Schlagzeilen mit der Behauptung, er habe am Tag nach den Terroranschlägen an Ground Zero beim Aufräumen geholfen, was große Zweifel weckt, denn keiner hat ihn gesehen. Aus den USA, Tina Eck.
2: Die Verbraucherzentralen warnen vor mangelnden Hinweisen auf künftige Erhöhungen von Krankenkassenbeiträgen. Die Chefin des Bundesverbands, Ramona Popp, sagte der dpa, es sei ein Unding, dass Krankenkassen ihre Versicherten nicht mehr über steigende Zusatzbeiträge informieren müssten. Damit werde ein Sonderkündigungsrecht faktisch ausgehöhlt. Die Bundesregierung müsse diesen Fehler korrigieren.
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5: Im Saarland ist es gerade bedeckt bei rund 14 Grad. In den kommenden Stunden bleibt der Himmel eher grau, dazu geht's rauf auf um die 20 Grad. Trocken. Und so wird's die nächsten Tage bei uns. Samstag freundlich mit mehr Sonne, morgens um die 13, am Tag bis etwa 26 Grad. Sonntag wieder deutlich wolkiger und es regnet um die 20 bis 23 Grad.
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5: Der Blick auf die Straßen. Vorsicht bitte auf der A8 von Saarlouis in Richtung Neunkirchen. Zwischen dem Kreuz Saarbrücken und Merchweiler besteht Gefahr durch einen defekten Lastkraftwagen auf dem rechten Fahrstreifen und auf dem Standstreifen. Außerdem liegen Reifenteile auf der Fahrbahn. Der Standstreifen ist hier gesperrt. Fahrt bitte besonders vorsichtig. Auf der A620 von Saarlouis in Richtung Saarbrücken ist an der Ausfahrt Saarbrücken-Bismarckbrücke der rechte Fahrstreifen vorübergehend gesperrt. Die Sperrung dauert voraussichtlich bis morgen, gegen 23.59 Uhr. Wir wünschen euch eine gute Fahrt.

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0: Es ist 12:30, hier ist euer City-Radio. Und das sind, mit KI-Unterstützung, die aktuellen Temperaturen für eure City. Völklingen 21, Lebach 20, Blieskastel 20, Eppelborn 20 und St. Wendel 20 Grad. Mehr vom Wetter gleich. Und damit ein kurzer Blick auf die Nachrichtenlage. Die mit dem Iran verbündeten Houthi-Rebellen haben eine strategische Insel in der Meerenge Bab al-Mandab erobert und kontrollieren nun die gesamte jemenitische Küste am Roten Meer. Bundesarbeitsministerin Baas kündigt Vertrauensschutz für die abschlagsfreie Rente nach 45 Versicherungsjahren an. Eine kurzfristige Abschaffung sei nicht geplant. Am heutigen 25. Jahrestag der Terroranschläge vom 11. September finden in den USA zahlreiche Gedenkveranstaltungen statt, unter Ausschluss politischer Reden. Und damit zu den Nachrichten aus dem Saarland.
1: Mit Andreas Klein, hallo. In Saarbrücken sucht die Polizei eine Frau, die in einer Aldi-Filiale in Duttweiler beim Diebstahl ertappt wurde. Die Unbekannte hat am 26. Juni mehrere Flaschen Alkohol gestohlen. Auf ihrer Flucht hat sie zwei Mitarbeiter mit Pfefferspray angegriffen. Die Polizei beschreibt die Frau als dunkelhaarig, mit Sonnenbrille, hellem Oberteil und bunter Hose. Sie trug eine große schwarze Tasche. Wer Hinweise zur Tatverdächtigen geben kann, soll sich bei der Polizei melden. In Rehlingen-Siersburg haben zwei maskierte Männer am Donnerstagabend, dem 10. September, einen Mann auf der Straße zum Campingplatz überfallen. Die Täter wollten seine Wertsachen erpressen. Das Opfer konnte durch laute Hilferufe fliehen und sich in eine Gaststätte retten. Die Angreifer trugen braune Masken, waren etwa 1,75 Meter groß und dunkel gekleidet. Sie sind zu Fuß geflüchtet. Die Polizei bittet Zeugen, sich zu melden, die die Männer vor oder nach der Tat gesehen haben. Der Landkreis Neunkirchen hat die Baugenehmigung für die neue Nordtribüne der Ursa Farm Arena in Spiesen-Elversberg erteilt. Dadurch kann die SV Elversberg ihr Stadion erweitern. Geplant sind rund 5000 zusätzliche Plätze. Insgesamt sollen bald bis zu 15.500 Fans ins Stadion passen. Die Genehmigung enthält Auflagen zu Sicherheit und Brandschutz. Welche Bedingungen das genau sind, ist noch nicht bekannt. Die Gemeinde hat dem Ausbau inzwischen grundsätzlich zugestimmt, stellt aber weiter die Sicherheit an erste Stelle. Zum Sport. Ein Basketballmärchen für das Saarland. Emma Eichmeier von den Saarlouis Royals steht mit der deutschen Frauennationalmannschaft erstmals im Halbfinale einer Weltmeisterschaft. Deutschland hat den Europameister Belgien überraschend klar mit 93:74 besiegt. Eichmeier spielt eine wichtige Rolle im Team. Am Samstag trifft Deutschland im Halbfinale auf Frankreich. In Saarlouis fiebern viele Fans mit. Soweit das Neueste aus der Region für den Moment. 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
0: 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Aktuell? Bedeckter Himmel im Saarland und etwa 14 Grad. Heute bleibt's meist wolkenverhangen, aber ohne Regen. Die Temperaturen steigen noch auf rund 20 Grad. Und so wird's die nächsten Tage bei uns. Samstag oft sonnig, früh um die 13, nachmittags um die 26 Grad. Sonntag wird's wieder grauer und nass, mit Temperaturen um die 22 Grad. 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Der Blick auf die Straßen. Auf der A620 von Saarlouis in Richtung Saarbrücken ist die Ausfahrt Saarbrücken-Bismarckbrücke. Hier ist der rechte Fahrstreifen vorübergehend gesperrt. Die Sperrung dauert voraussichtlich bis morgen kurz vor Mitternacht. Wir wünschen euch eine gute Fahrt.

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0: 13 Uhr, hier ist euer City-Radio. Und das sind, mit KI-Unterstützung, die aktuellen Temperaturen für eure City. Heusweiler 21, Savellingen 22, Mandelbachtal 20, Ottweiler 21 und Freisen 19 Grad. Mehr vom Wetter gleich.
1: Und jetzt in Kürze das Wichtigste aus dem Saarland und der Region. Nach einem dreisten Diebstahl mit brutaler Pfefferspray-Attacke in einem Dudweiler Aldi bittet die Polizei um Hinweise zur flüchtigen Täterin. Im benachbarten Rehlingen-Siersburg scheiterten zwei maskierte Räuber, als ihr Opfer schreien und fliehen konnte. Die Polizei sucht Zeugen. Und im Basketball schreibt Saarlouserin Emma Eichmeier Geschichte. Sie steht mit dem deutschen Team erstmals im WM-Halbfinale. Ausführliches dazu gleich um halb. Jetzt die Meldungen aus aller Welt.
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3: Ich bin Tine Klimach. Arbeitsministerin Bärbel Bass hält an einer umfassenden Rentenreform fest. Im Bundestag machte sie aber ein Versprechen. Wer kurz vor der Rente steht, soll sich auf Vertrauensschutz verlassen können.
4: Die abschlagsfreie Rente nach 45 Versicherungsjahren ist seit Monaten sehr stark umstritten. Die Rentenkommission will sie abschaffen und Baas unterstützt diesen Vorschlag. Es soll aber gleichzeitig Übergangsfristen geben, damit sich die Regeln nicht plötzlich für Menschen ändern, die kurz vor dem Ruhestand stehen. Baas sagt, ohne Reformen drohen auf Dauer höhere Beiträge oder niedrigere Renten. Außerdem will sie Menschen besser absichern, die aus gesundheitlichen Gründen nicht bis ins hohe Alter arbeiten können. Zoe Tassovali, Nachrichtenredaktion.
3: In gut einer Woche wird in Mecklenburg-Vorpommern und in Berlin eine neue Landesregierung gewählt. In Mecklenburg-Vorpommern können den Umfragen zufolge AfD und SPD mit vielen Stimmen rechnen. In Berlin Linke und CDU. Das unterstreichen auch aktuelle Daten unter anderem aus dem ZDF-Politbarometer.
5: Auf 37% kann die AfD dem aktuellen ZDF-Politbarometer zufolge in Mecklenburg-Vorpommern hoffen. 3 Punkte dahinter liegt die SPD von Ministerpräsidentin Schwesig. Sie zieht, vielem Land vertrauen ihr und wollen sie wieder als Landeschefin. In Berlin kommt die Linke den ZDF-Zahlen nach auf 23% und damit auf Platz 1. Es folgt die CDU mit 21%. Gewählt wird in Mecklenburg-Vorpommern und der Hauptstadt am 20. September. Aus Berlin, Lea Matschullert.
3: Die mit dem Iran verbündeten Houthi-Rebellen erhalten weitreichenden Zugriff auf eine der wichtigsten Schifffahrtsrouten der Welt. Sie haben eine strategisch gelegene Insel erobert. Die Insel liegt ganz am südlichen Ende der Meerenge, die den Golf von Aden mit dem Roten Meer verbindet. Die Houthi hatten dort in den vergangenen Jahren mehrfach Schiffe angegriffen und teils versenkt oder diese gekapert. Bei einem schweren Reisebusunfall in der Schweiz sind 5 Menschen ums Leben gekommen. Es wurden viele weitere Urlauber verletzt, 3 darunter schwer. Der Unfall ereignete sich gestern im Kanton Graubünden. Insgesamt seien 45 Personen in dem niederländischen Bus gewesen, sagte ein Sprecher der Polizei. Die Unglücksursache ist noch unklar. Es gebe bislang keine Erkenntnisse über Deutsche an Bord.
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0: Draußen im Saarland liegt eine dichte Wolkendecke, dazu ungefähr 14 Grad. Im weiteren Tagesverlauf bleibt es trocken und wird milder, mit Werten um die 20 Grad. Und so wird's die nächsten Tage bei uns. Samstag viel freundlicher, morgens um die 13, tagsüber bis etwa 26 Grad. Sonntag dann mehr Wolken und Regen, maximal um die 23 Grad.
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0: Der Blick auf die Straßen. Auf der A620 von Saarlouis in Richtung Saarbrücken ist an der Ausfahrt Saarbrücken-Bismarckbrücke der rechte Fahrstreifen bis morgen etwa 23 Uhr, 59 Uhr gesperrt. Wir wünschen euch eine gute Fahrt.
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0: Es ist 2:30, hier ist euer City-Radio. Und das sind, mit KI-Unterstützung, die aktuellen Temperaturen für eure City. Püttlingen 23, Saarlouis 23, Homburg 21, Neunkirchen 21 und Nohfelden 21 Grad. Mehr vom Wetter gleich. Und damit ein kurzer Blick auf die Nachrichtenlage. Arbeitsministerin Baas hält an der geplanten Rentenreform fest und verspricht Vertrauensschutz für Menschen kurz vor dem Ruhestand. In Mecklenburg-Vorpommern und Berlin werden kommende Woche neue Landesregierungen gewählt. Umfragen sehen AfD und SPD vorne im Nordosten, die Linke führt in der Hauptstadt. Die Houthi-Rebellen haben eine strategisch wichtige Insel am Zugang zum Roten Meer eingenommen und erhalten damit weitreichenden Zugriff auf die Schifffahrtsroute. Und damit zu den Nachrichten aus dem Saarland.
1: Mit Andreas Klein, hallo. Die Polizei sucht derzeit nach einer Frau, die in einer Aldi-Filiale in Duttweiler aufgefallen ist. Sie hat dort am 26. Juni mehrere alkoholische Getränke gestohlen. Auf ihrer Flucht hat sie zwei Mitarbeiter mit Pfefferspray angegriffen. Die Ermittler bitten jetzt um Mithilfe. Die Frau ist noch unbekannt. Sie trägt dunkle, hochgebundene Haare, eine Sonnenbrille und auffällige gemusterte Kleidung mit heller Bluse und langer Hose. Ein Foto der Tatverdächtigen ist veröffentlicht. Hinweise nimmt die Polizei in Sulzbach entgegen. In Rehlingen-Siersburg hat es am Donnerstagabend einen Überfallversuch gegeben. Zwei Männer mit braunen Masken haben einen Mann auf der Straße angegriffen. Sie wollten seine Wertsachen. Das Opfer ist entkommen. Er hat Schutz in einer Gaststätte gefunden. Die Täter sind ohne Beute geflohen. Beide Männer sind etwa 1,75 Meter groß und normal gebaut. Sie waren dunkel gekleidet und sprachen Deutsch. Die Polizei in Saarlouis sucht Zeugen, die die maskierten Männer gesehen haben. In Spiesen-Elversberg gibt es grünes Licht für den Ausbau der Ursa-Farm-Arena. Der Landkreis Neunkirchen hat die Baugenehmigung für die neue Nordtribüne erteilt. Damit kann die SV Elversberg das Stadion erweitern. Geplant sind über 5000 zusätzliche Plätze. Die Arena soll am Ende rund 15.000 Fans aufnehmen können. Es gibt allerdings Auflagen für den Bau. Welche das sind, ist noch nicht bekannt. Wichtig bleibt, dass alle Sicherheitsregeln eingehalten werden. Die Entwicklung gilt als wichtiger Schritt für den Verein. Zum Sport. Großer Erfolg für Basketballspielerin Emma Eichmeier von den Saarlouis Royals. Sie steht mit der deutschen Nationalmannschaft im Halbfinale der Weltmeisterschaft in Berlin. Deutschland hat den Europameister Belgien klar besiegt, mit 93:74. Für Deutschland ist es das erste Mal im WM-Halbfinale. Eichmeier hat in allen Vorrundenspielen in der Startaufstellung gestanden. Besonders stark war sie beim Sieg gegen Japan. Im Halbfinale trifft das Team am Samstag auf Frankreich. Saarlouis fiebert mit. Soweit das Neueste aus der Region für den Moment. 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
0: 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Im Saarland ist es gerade bedeckt bei rund 14 Grad. In den kommenden Stunden bleibt der Himmel eher grau, dazu geht's rauf auf um die 20 Grad. Trocken. Und so wird's die nächsten Tage bei uns. Samstag freundlich mit mehr Sonne, morgens um die 13, am Tag bis etwa 26 Grad. Sonntag wieder deutlich wolkiger und es regnet um die 20 bis 23 Grad. 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Der Blick auf die Straßen. Vorsicht bitte auf der A620 von Saarbrücken in Richtung Saarlouis. Zwischen Saarbrücken-Güdingen und Saarbrücken-St. Anual gibt es eine ungesicherte Unfallstelle auf der rechten Spur. Und auf der A620 von Saarlouis in Richtung Saarbrücken ist an der Ausfahrt Saarbrücken-Bismarckbrücke ein rechter Fahrstreifen bis morgen gegen 23:59 Uhr gesperrt. Wir wünschen euch eine gute Fahrt.
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0: 14 Uhr, hier ist euer City-Radio. Und das sind, mit KI-Unterstützung, die aktuellen Temperaturen für eure City. Riegelsberg 22, Schwalbach 23, Bexbach 21, Schiffweiler 21 und Namborn 21 Grad. Mehr vom Wetter gleich.
1: Und jetzt in Kürze das Wichtigste aus dem Saarland und der Region. In Duttweiler wird nach einer Ladendiebin gesucht, die bei ihrer Flucht aus einem Aldi zwei Mitarbeiter mit Pfefferspray verletzte. Die Polizei bittet um Hinweise aus der Bevölkerung. In Rehlingen-Siersburg scheiterten zwei Vermummte am Donnerstagabend an einem Raubversuch und flüchteten ohne Beute. Das Opfer konnte sich rechtzeitig in Sicherheit bringen. Glänzende Nachrichten aus Berlin. Emma Eichmeier von den Saarlouis Royals steht mit der deutschen Basketballnationalmannschaft sensationell im WM-Halbfinale. Ein historischer Erfolg für das Team und das Saarland. Ausführliches dazu gleich um halb. Jetzt die Meldungen aus aller Welt.
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3: Ich bin Thomas Bleskin. Wer im Laden, Restaurant oder beim Friseur bezahlen will, soll künftig die Wahl zwischen Bargeld und digitaler Zahlung haben. Bundesfinanzminister Klingbeil plant, dass Unternehmen zusätzlich zum Bargeld mindestens eine gängige Bezahlmöglichkeit per Karte, Handy oder Uhr anbieten müssen. Das soll auch für kleine Beträge gelten.
4: Beim Kaffee für 3 Euro soll es genauso funktionieren wie beim großen Einkauf. Eine Mindestgrenze fürs digitale Bezahlen soll es nicht geben. Extra Gebühren für Kunden auch nicht. Welches System ein Laden anbietet, darf er grundsätzlich selbst entscheiden. Ausnahmen sind zum Beispiel für Amateursportvereine oder Wohltätigkeitsverbände geplant. Klingbeils Ministerium nennt noch einen weiteren Grund für die neuen Regeln. Digitale Zahlungen hinterlassen Spuren und sollen so auch helfen, Steuerhinterziehung und Geldwäsche aufzudecken. Zoe Tassovali, Redaktion.
3: Die AfD-Bundestagsfraktion hat nach eigenen Angaben Strafanzeige gegen Bundeskanzler Merz gestellt. Anlass ist eine Äußerung des Kanzlers während der Haushaltsberatungen im Bundestag. Merz hatte die AfD-Forderung nach sogenannter Remigration als ethnische Säuberung nach Herkunft und Hautfarbe bezeichnet.
5: Merz genießt als Bundestagsabgeordneter einen besonderen Schutz. Laut Grundgesetz darf ein Abgeordneter zu keiner Zeit wegen einer Äußerung im Parlament gerichtlich verfolgt werden. Es gibt allerdings eine Ausnahme, verleumderische Beleidigungen. Das sieht der parlamentarische Geschäftsführer der AfD-Fraktion Brandner im aktuellen Fall gegeben. Behörden dürfen gegen einen Abgeordneten ermitteln. Für eine Anklage muss der Bundestag allerdings über die Aufhebung der Immunität entscheiden. David Riemer, Berlin.
3: Der Welthandel könnte durch einen neuen Vorstoß der Houthi-Rebellen im Jemen zusätzlich unter Druck geraten. Nach Angaben jemenitischer Regierungsquellen haben sie eine wichtige Insel am Eingang zum Roten Meer erobert. Durch die betroffene Meerenge verläuft eine der wichtigsten Handelsrouten zwischen Europa und Asien. Die USA erinnern heute an die Terroranschläge vom 11. September 2001, die sich zum 25. Mal jähren. Im Mittelpunkt stehen Gedenkveranstaltungen in New York, am Pentagon bei Washington und in Pennsylvania. Angehörige verlesen am früheren World Trade Center die Namen der fast 3000 Todesopfer. Erstmals ist dort auch eine Schweigeminute für Menschen vorgesehen, die später an den Folgen der Anschläge starben.
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0: Im Saarland liegen wir aktuell bei rund 22 Grad. Der Himmel ist eher grau mit vielen Wolken. Heute bleibt es trocken und die Temperaturen bewegen sich grob zwischen 17 und 23 Grad. Und so wird's die nächsten Tage bei uns. Samstag viel Sonne, warm bis etwa 27 Grad. Sonntag dann deutlich nasser bei mehr Wolken um die 23 Grad.
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0: Der Blick auf die Straßen. Auf der A620 von Saarbrücken in Richtung Saarlouis gibt es zwischen Saarbrücken-Güdingen und Saarbrücken-St. Anual eine ungesicherte Unfallstelle auf der rechten Spur. Auf der L157 zwischen B268 und Wolfsborn gibt es in beiden Richtungen ein liegen gebliebenes Fahrzeug. Und auf der A620 von Saarlouis in Richtung Saarbrücken ist an der Ausfahrt Saarbrücken-Bismarckbrücke ein rechter Fahrstreifen bis morgen gegen 23.59 Uhr gesperrt. Wir wünschen euch eine gute Fahrt.
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0: Tschö. Schön, dass ihr wieder mit dabei seid. Der September zeigt sich gerade von seiner goldenen Seite. Die Blätter fangen an zu zwicken in den Farben. Und genau diese Stimmung nehmen wir jetzt mit in die Musik. Erstmal gibt's Feuerwerk pur mit Katy Perry und ihrem Hit Firework. Und danach wird's gemütlich mit Mike and the Mechanics und Another Cup of Coffee. Viel Spaß damit.
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1: In Duttweiler sucht die Polizei nach einem mutmaßlichen Ladendiebstahl, jetzt öffentlich nach einer Frau. Und dazu ist Heike Baerbach bei mir im Studio. Heike, was ist da grundsätzlich passiert?
2: Es geht um einen Vorfall in einer Aldi-Filiale in Saarbrücken-Duttweiler. Nach Angaben der Polizei soll eine bislang unbekannte Frau dort mehrere alkoholische Getränke gestohlen haben. Das war schon am 26. Juni. Jetzt fahndet die Polizei öffentlich nach ihr, weil ihre Identität bisher nicht geklärt werden konnte.
1: Und warum ist aus einem Ladendiebstahl jetzt so ein größerer Fall geworden?
2: Der entscheidende Punkt ist die Flucht. Als die Frau den Markt verlassen wollte, sollen zwei Mitarbeiter sie offenbar gestellt oder aufgehalten haben. Nach bisherigen Erkenntnissen der Polizei soll die Tatverdächtige dann beiden Pfefferspray ins Gesicht gesprüht haben. Deshalb geht es nicht nur um Diebstahl, sondern die Polizei ermittelt auch wegen gefährlicher Körperverletzung.
1: Wie geht es jetzt weiter und was erhofft sich die Polizei?
2: Die Ermittler haben ein Foto der gesuchten Frau veröffentlicht und bitten die Öffentlichkeit um Hinweise. Wer die Frau erkennt oder weiß, wo sie sich aufhält, soll sich bei der Polizeiinspektion Sulzbach melden. Die Telefonnummer ist 06897 9330. Wichtig ist aber, es handelt sich um eine Tatverdächtige. Die Vorwürfe sind also noch nicht gerichtlich geklärt.
1: Zusammengefasst, die Polizei sucht nach einer Frau, die Ende Juni in Duttweiler Alkohol gestohlen und bei der Flucht zwei Aldi-Mitarbeiter mit Pfefferspray verletzt haben soll. Hinweise nimmt die Polizei in Sulzbach entgegen. Danke, Heike.
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0: Es ist 2:30, hier ist euer City Radio. Und das sind, mit KI-Unterstützung, die aktuellen Temperaturen für eure City. Saarbrücken 23, Dillingen 24, St. Ingbert 22, Illingen 22 und Tholey 21 Grad. Mehr vom Wetter gleich. Und damit ein kurzer Blick auf die Nachrichtenlage. Bundesfinanzminister Klingbeil plant, Unternehmen zur Akzeptanz mindestens einer digitalen Bezahlmöglichkeit zusätzlich zum Bargeld zu verpflichten, auch für kleine Beträge. Die AfD-Bundestagsfraktion hat Strafanzeige gegen Bundeskanzler Merz gestellt, nachdem er die AfD-Forderung nach Remigration als ethnische Säuberung bezeichnet hatte. Houthi-Rebellen im Jemen haben laut Regierungsangaben eine wichtige Insel am Eingang zum Roten Meer erobert und setzen damit den Welthandel weiter unter Druck. Und damit zu den Nachrichten aus dem Saarland.
1: Mit Andreas Klein, hallo. In Saarbrücken hat eine Frau in einer Aldi-Filiale in Duttweiler alkoholische Getränke gestohlen. Beim Verlassen des Geschäfts hat sie zwei Mitarbeiter mit Pfefferspray angegriffen. Die Polizei sucht nun mit einem Bild öffentlich nach ihr. Die Frau trug dunkle, hochgebundene Haare, eine Sonnenbrille, ein helles, ärmelloses Oberteil und eine lange Hose mit buntem Muster. Hinweise nimmt die Polizei Sulzbach entgegen. In Rehlingen-Siersburg haben zwei maskierte Männer einen Mann auf der Straße zum Campingplatz angegriffen und zur Herausgabe seiner Wertsachen aufgefordert. Das Opfer hat laut Polizei um Hilfe gerufen und konnte in eine nahe Gaststätte fliehen. Die Täter sind ohne Beute zu Fuß geflüchtet und werden als etwa 1,75 groß, von normaler Statur und dunkel gekleidet beschrieben. Sie haben braune Masken getragen und Deutsch gesprochen. Die Polizeiinspektion Saarlouis bittet Zeugen, sich zu melden. In Spiesen-Elversberg gibt es grünes Licht für den Ausbau der Ursa-Farm-Arena. Der Landkreis Neunkirchen hat die Baugenehmigung für die neue Nordtribüne erteilt. Damit kann die SV Elversberg das Stadion erweitern und wird langfristig die Bedingungen der deutschen Fußballliga erfüllen. Für die Arena entstehen so mehr als 5000 zusätzliche Plätze. Insgesamt fasst sie dann bis zu 15.500 Zuschauer. Der Spielbetrieb war bisher nur mit Ausnahmegenehmigung möglich. Die Genehmigung ist an Auflagen geknüpft, die noch nicht bekannt sind. Und zum Sport? Die Basketballerin Emma Eichmeier von den Saarlouis Royals steht mit der deutschen Frauennationalmannschaft im Halbfinale der Heimweltmeisterschaft in Berlin. Deutschland hat am Donnerstag im Viertelfinale den amtierenden Europameister Belgien mit 93-74 geschlagen. Eichmeier hat in allen Vorrundenspielen in der Startaufstellung gestanden und war besonders beim Sieg gegen Japan erfolgreich. Im Halbfinale trifft das Team am Samstag auf Frankreich. Saarlouis fiebert mit. Erstmals steht eine Royals-Spielerin mit Deutschland unter den Top 4 der Welt. Soweit das Neueste aus der Region für den Moment. 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
0: City Radio Homburg, das Wetter. Im Saarland mäßig bis stark bewölkt und ungefähr 22 Grad. In den kommenden Stunden ändert sich nicht viel, es bleibt trocken und mehr als rund 23 Grad sind nicht drin. Und so wird's die nächsten Tage bei uns. Samstag freundlich und heißer bis etwa 27 Grad. Sonntag wieder wolkiger und mit Regen um die 22 bis 23 Grad. 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Der Blick auf die Straßen. Auf der L157 von Losheim am See zwischen B268 und Wolfsborn gibt es in beiden Richtungen ein liegengebliebenes Fahrzeug. Auf der A620 von Saarlouis in Richtung Saarbrücken ist an der Ausfahrt Saarbrücken-Bismarckbrücke der rechte Fahrstreifen bis morgen kurz vor Mitternacht gesperrt. Und auf der L134 in Obertal zwischen Schlossstraße und im Gässchen gibt es in beide Richtungen einen Feuerwehreinsatz. Wir wünschen euch eine gute Fahrt.
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0: Schön, dass ihr wieder mit dabei seid, liebe Hörerinnen und Hörer. Der Freitagnachmittag hat ja was Erlösendes. Man spürt förmlich, wie der Stress der Woche von den Schultern rutscht. Genau das richtige Gefühl für das, was jetzt kommt. Dr. Alban mit One Love, direkt gefolgt von Daniel Balavoin und Sauvé l'amour.

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0: 15 Uhr, hier ist euer City-Radio. Und das sind, mit KI-Unterstützung, die aktuellen Temperaturen für eure City. Heusweiler 23, Saarwellingen 23, Mandelbachtal 22, Ottweiler 22 und Freisen 21 Grad. Mehr vom Wetter gleich.
1: Und jetzt in Kürze das Wichtigste aus dem Saarland und der Region. In Duttweiler sucht die Polizei nach einer Frau, die bei einem Ladendiebstahl mit Pfefferspray auf zwei Aldi-Mitarbeiter losging. Wer Hinweise geben kann, wird gebeten, sich zu melden. In Rehlingen-Siersburg entkam ein Mann zwei maskierten Räubern mit knapper Not und rettete sich in eine Gaststätte. Und sportlich sorgt Saarlouis für Schlagzeilen. Emma Eichmeier zieht mit der deutschen Basketballnationalmannschaft ins WM-Halbfinale ein. Ein historischer Erfolg für Team und Region. Ausführliches dazu gleich um halb. Jetzt die Meldungen aus aller Welt.
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3: Ich bin Thomas Bleskin. Läden oder Restaurants, in denen man nur bar bezahlen kann, soll es künftig nicht mehr geben. Nach Plänen von Bundesfinanzminister Klingbeil sollen Unternehmen zusätzlich zum Bargeld mindestens eine digitale Bezahlmöglichkeit anbieten, etwa per Karte, Handy oder Uhr. Das soll auch für kleine Beträge gelten.
4: Beim Handel kommt der Plan gar nicht gut an. Der Handelsverband sagt, gerade kleine Läden müssten Geräte anschaffen und Gebühren zahlen und hätten am Ende mehr Bürokratie. Ganz anders sehen das Fachleute vom Handelsforschungsinstitut Köln. Viele Kunden erwarten Kartenzahlungen inzwischen einfach. Trotzdem bleibe Bargeld gerade für ältere Menschen wichtig. Deshalb hält das Institut die Wahl zwischen beidem für sinnvoll. Für größere Händler dürfte sich ohnehin kaum was ändern. Dort kann man fast überall schon bargeldlos zahlen. Zoe Tassovali, Nachrichtenredaktion.
3: Der Welthandel könnte durch einen neuen Vorstoß der Houthi-Rebellen im Jemen zusätzlich unter Druck geraten. Nach Angaben jemenitischer Regierungsquellen haben sie eine wichtige Insel am Eingang zum Roten Meer erobert.
5: Durch die Meerenge von Bab al-Mandab verläuft die wichtigste Seehandelsroute zwischen Europa und Asien. Immer wieder kam es dort zu Angriffen auf Schiffe durch die mit Teheran verbündeten Houthis. Dass sie nun die gesamte jemenitische Küste am Roten Meer wie auch strategisch wichtige Inseln unter ihre Kontrolle gebracht haben, könnte potenziell auch dort die Schifffahrt weitgehend zum Erliegen bringen. So wie es bereits in der Straße von Hormuz der Fall ist. Für die unter hohen Ölpreisen leidende Weltwirtschaft sind das keine guten Nachrichten. Zum Vorrücken der Houthis im Jemen, Christoph Meyer.
3: Ein Vierteljahrhundert nach den Terroranschlägen vom 11. September 2001 gedenken die USA heute der Opfer. In New York, am Pentagon und in Pennsylvania sind Gedenkveranstaltungen geplant. Am früheren World Trade Center verlesen Angehörige die Namen der fast 3000 Menschen, die damals getötet wurden. Präsident Trump wird zu einer Zeremonie am Pentagon erwartet. Nach der Einigung auf einen schärferen Sparkurs bei Volkswagen will die IG Metall das Management zu Gesprächen zwingen. Dafür nutzt die Gewerkschaft eine Klausel aus dem Zukunftstarifvertrag von 2024. Das Unternehmen müsse nun erklären, wie es den Tarifvertrag einhalten will. An der Beschäftigungssicherung ändere sich dadurch nichts. Die Gespräche sollen noch bis Ende September stattfinden.
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0: Im Saarland ist es gerade überwiegend bewölkt, dazu um die 22 Grad. In den kommenden Stunden bleibt's meist wolkig, Regen ist keiner dabei und es geht höchstens noch auf rund 23 Grad. Und so wird's die nächsten Tage bei uns. Samstag sonniger und deutlich wärmer, bis etwa 27 Grad. Sonntag wieder mehr Wolken und Regen, um die 23 Grad.
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0: Der Blick auf die Straßen. Vorsicht bitte auf der A620 von Saarbrücken in Richtung Saarlouis. Zwischen Saarbrücken-Luisenbrücke und Saarbrücken-Mahlstatter. Brücke gibt es auf dem linken Fahrstreifen Gefahr durch ein defektes Fahrzeug. Vorsicht bitte auf der L157 von Losheim am See zwischen B268 und Wolfsborn. In beiden Richtungen gibt es Gefahr durch ein liegen gebliebenes Fahrzeug. Und auf der A620 von Saarlouis in Richtung Saarbrücken ist die Ausfahrt Saarbrücken-Bismarck-Brücke. Hier ist der rechte Fahrstreifen bis morgen etwa 23.59 Uhr gesperrt. Wir wünschen euch eine gute Fahrt.
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0: Schön, dass ihr da seid an diesem Freitagnachmittag. Der Feierabend rückt langsam näher. Man merkt richtig, wie die Vorfreude aufs Wochenende in der Luft liegt. Passend dazu schicken wir jetzt Rednecks mit Wish You Were Here raus, direkt gefolgt von Fiction Factory und Feels Like Heaven.

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1: In Rehlingen-Siersburg soll es am Donnerstagabend einen versuchten Raub auf offener Straße gegeben haben. Darüber spreche ich jetzt mit unserer Redakteurin Heike Baerbach. Hallo Heike.
2: Hallo. Ja, es geht um einen Mann, der am Donnerstagabend gegen 21.55 Uhr in der Straße zum Campingplatz angegriffen worden sein soll. Nach Angaben der Polizei waren zwei maskierte Männer beteiligt. Sie sollen ihn körperlich attackiert und Wertgegenstände von ihm gefordert haben. Der Mann konnte aber fliehen und sich in eine nahe Gaststätte retten.
1: Was ist denn da genau passiert, soweit man das bisher weiß?
2: Nach dem bisherigen Stand wurde der Mann auf der Straße von den beiden Männern angegangen. Er hat dann laut Polizei laut um Hilfe gerufen und sich gewehrt. Das war offenbar genug Zeit, um wegzukommen. Er lief in eine Gaststätte in der Nähe und dort war er erstmal in Sicherheit. Die beiden mutmaßlichen Täter sind dann ohne Beute zu Fuß geflüchtet.
1: Diese Maskierung klingt ja ziemlich auffällig. Was ist dazu bekannt?
2: Die Beschreibung kommt nach Polizeiangaben vom Opfer. Beide Männer sollen braune Masken getragen haben mit nur zwei runden Ausschnitten für die Augen. Außerdem werden sie als etwa 1,75 Meter groß, normal gebaut und dunkel gekleidet beschrieben. Sie sollen Deutsch gesprochen haben. Mehr gesicherte Details gibt es im Moment noch nicht.
1: Wie geht es jetzt weiter und was sucht die Polizei konkret?
2: Der Kriminalermittlungsdienst der Polizeiinspektion Saarlouis ermittelt jetzt wegen des versuchten Raubs. Wichtig sind vor allem Zeugen, die am Donnerstag gegen 21.55 Uhr in der Straße zum Campingplatz oder in den umliegenden Straßen etwas gesehen haben. Auch Beobachtungen kurz davor oder danach können helfen. Hinweise nimmt die Polizei in Saarlouis unter 06831 90 Zähl entgegen.
1: Also, in Rehlingen-Siersburg sucht die Polizei nach zwei maskierten Männern, die einen Mann angegriffen und ausgeraubt haben sollen, aber ohne Beute geflüchtet sind. Wer dort am Donnerstagabend etwas Verdächtiges gesehen hat, soll sich bei der Polizei melden. Danke, Heike.
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0: Es ist Teil 4, hier ist euer City-Radio. Und das sind, mit KI-Unterstützung, die aktuellen Temperaturen für eure City. Völklingen 24, Lebach 22, Blieskastel 23, Eppelborn 22 und St. Wendel 22 Grad. Mehr vom Wetter gleich. Und damit ein kurzer Blick auf die Nachrichtenlage. Läden und Restaurants in Deutschland sollen nach neuen Plänen von Finanzminister Klingbeil künftig immer auch eine digitale Bezahlmöglichkeit anbieten. Im Jemen haben Houthi-Rebellen laut Regierungsangaben eine wichtige Insel am Bab al-Mandab erobert und kontrollieren nun weite Teile der Küste. Die Schifffahrt auf der bedeutenden Handelsroute ist dadurch weiter gefährdet. Die USA gedenken heute der Opfer der Anschläge vom 11. September mit Gedenkveranstaltungen in New York, am Pentagon und in Pennsylvania. Und damit zu den Nachrichten aus dem Saarland.
1: Mit Andreas Klein, hallo. Die Polizei sucht nach einer Frau, die am 26. Juni in einer Aldi-Filiale in Duttweiler Alkohol gestohlen und dabei zwei Mitarbeiter mit Pfefferspray verletzt hat. Die Unbekannte flüchtete nach dem Angriff. Die Polizei bittet um Hinweise aus der Bevölkerung. Die Tatverdächtige trug dunkle, hochgebundene Haare, eine Sonnenbrille, ein helles, ärmelloses Oberteil, eine lange Hose mit buntem Muster, offene Sandalen und hatte eine große schwarze Tasche dabei. Wer etwas weiß, soll sich melden. In Rehlingen-Siersburg haben zwei maskierte Männer am Donnerstagabend versucht, einen Mann auf der Straße auszurauben. Das Opfer wehrte sich durch Rufen und konnte in eine Gaststätte flüchten. Die Täter brachen ab und flohen ohne Beute. Sie trugen braune Masken mit Ausschnitten für die Augen, waren etwa 1,75 Meter groß, normal gebaut, dunkel gekleidet und sprachen Deutsch. Die Polizei sucht Zeugen, die zur Tatzeit etwas Verdächtiges gesehen haben. Der Landkreis Neunkirchen hat die Baugenehmigung für die Nordtribüne der Ursa Farm Arena in Spiesen-Elversberg erteilt. Die SV Elversberg kann das Stadion damit erweitern. Das Ziel: mehr Zuschauerplätze und eine dauerhafte Zulassung für den Profifußball. Die Genehmigung ist an verschiedene Auflagen geknüpft. Einzelheiten dazu sind bisher nicht bekannt. Bürgermeister und Verein legen Wert auf Sicherheit. Der Bau ist für die sportliche Zukunft des Vereins wichtig. Noch laufen die Diskussionen um einzelne Bedingungen weiter. Und zum Sport. Emma Eichmeier von den Saarlouis Royals steht mit der deutschen Frauen-Basketball-Nationalmannschaft im Halbfinale der Heimweltmeisterschaft in Berlin. Deutschland hat im Viertelfinale Belgien deutlich mit 93-74 geschlagen. Erstmals gehört das Team zu den vier besten Mannschaften der Welt. Im Halbfinale am Samstag trifft Deutschland auf Frankreich. Eichmeier spielt als Stammkraft eine bedeutende Rolle und bringt auch saarländische Fans ins Schwärmen. Soweit das Neueste aus der Region für den Moment. 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
0: 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Im Saarland liegen wir aktuell bei rund 22 Grad. Der Himmel ist eher grau mit vielen Wolken. Heute bleibt es trocken und die Temperaturen bewegen sich grob zwischen 17 und 23 Grad. Und so wird's die nächsten Tage bei uns. Samstag viel Sonne, warm bis etwa 27 Grad. Sonntag dann deutlich nasser bei mehr Wolken um die 23 Grad. 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
2: Der Blick auf die Straßen. Auf der A620 von Saarbrücken in Richtung Saarlouis zwischen Saarbrücken-Luisenbrücke und Saarbrücken-Mahlstatter Brücke steht auf dem linken Fahrstreifen ein defektes Fahrzeug. Der Fahrstreifen ist gesperrt. Und auf der A620 von Saarlouis in Richtung Saarbrücken ist die Ausfahrt Saarbrücken-Bismarckbrücke. Hier ist der rechte Fahrstreifen vorübergehend gesperrt. Wir wünschen euch eine gute Fahrt.
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0: Schön, dass ihr da seid an diesem Freitagnachmittag. Der Kaffee ist alle, die Vorfreude aufs Wochenende aber randvoll. So kennt man das an einem Freitag um diese Zeit. Passend dazu geht's jetzt musikalisch weiter. Erst schickt Terry Hall euch mit Sense auf den Weg. Direkt danach lässt Tom Petty die Seele baumeln mit Free Fallin'.
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1: Am Sonntag öffnet das historische Eisenwerk Alte Schmelz in St. Ingbert zum Tag des offenen Denkmals seine Pforten. Von 10 bis 16 Uhr könnt ihr die alte Werksiedlung erkunden und bei den Führungen um 11 und 14 Uhr spannende Anekdoten über das Leben der damaligen Arbeiter und die Geschichte der Schwerindustrie erfahren. Auch noch dieses Wochenende macht das faszinierende Monument Glasarche 3 Station am Skulpturenweg in Homburg-Schwarzenacker. Die 9 Meter große Glasskulptur erinnert an die Zerbrechlichkeit unserer Natur und lädt euch im Biosphärenreservat Bliesgau zu inspirierenden Spaziergängen, Meditationen und kreativen Workshops ein.
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0: 16 Uhr, hier ist euer City-Radio. Und das sind, mit KI-Unterstützung, die aktuellen Temperaturen für eure City. Riegelsberg 23, Schwalbach 24, Bexbach 22, Schiffweiler 22 und Namborn 22 Grad. Mehr vom Wetter gleich.
1: Und jetzt in Kürze das Wichtigste aus dem Saarland und der Region. Der Trainer der SV Elversberg, Vincent Wagner, darf nach einer erfolgreichen Berufung gegen seine Sperre beim Bundesliga-Kracher gegen den FC Bayern am Sonntag wie gewohnt an der Seitenlinie stehen. In Duttweiler sucht die Polizei weiterhin eine unbekannte Frau, die nach einem Ladendiebstahl in einem Supermarkt zwei Mitarbeiter mit Pfefferspray attackiert und verletzt hat. Und in Rehlingen-Siersburg entkam ein Mann zwei maskierten Räubern, nachdem sie ihn auf offener Straße überfallen hatten. Ausführliches dazu gleich um halb. Jetzt die Meldungen aus aller Welt.
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3: Ich bin Thomas Bleskin. Wer im Laden, Restaurant oder beim Friseur bezahlen will, soll künftig die Wahl zwischen Bargeld und digitaler Zahlung haben. Bundesfinanzminister Klingbeil plant, dass Unternehmen zusätzlich zum Bargeld mindestens eine gängige Bezahlmöglichkeit per Karte, Handy oder Uhr anbieten müssen. Das soll auch für kleine Beträge gelten.
4: Beim Kaffee für 3 Euro soll es genauso funktionieren wie beim großen Einkauf. Eine Mindestgrenze fürs digitale Bezahlen soll es nicht geben. Extra Gebühren für Kunden auch nicht. Welches System ein Laden anbietet, darf er grundsätzlich selbst entscheiden. Ausnahmen sind zum Beispiel für Amateursportvereine oder Wohltätigkeitsverbände geplant. Klingbeils Ministerium nennt noch einen weiteren Grund für die neuen Regeln. Digitale Zahlungen hinterlassen Spuren und sollen so auch helfen, Steuerhinterziehung und Geldwäsche aufzudecken. Zoe Tassovali, Redaktion.
3: Die AfD-Bundestagsfraktion hat nach eigenen Angaben Strafanzeige gegen Bundeskanzler Merz gestellt. Anlass ist eine Äußerung des Kanzlers während der Haushaltsberatungen im Bundestag. Merz hatte die AfD-Forderung nach sogenannter Remigration als ethnische Säuberung nach Herkunft und Hautfarbe bezeichnet.
5: Merz genießt als Bundestagsabgeordneter einen besonderen Schutz. Laut Grundgesetz darf ein Abgeordneter zu keiner Zeit wegen einer Äußerung im Parlament gerichtlich verfolgt werden. Es gibt allerdings eine Ausnahme, verleumderische Beleidigungen. Das sieht der parlamentarische Geschäftsführer der AfD-Fraktion Brandner im aktuellen Fall gegeben. Behörden dürfen gegen einen Abgeordneten ermitteln. Für eine Anklage muss der Bundestag allerdings über die Aufhebung der Immunität entscheiden. David Riemer, Berlin.
3: Der Welthandel könnte durch einen neuen Vorstoß der Houthi-Rebellen im Jemen zusätzlich unter Druck geraten. Nach Angaben jemenitischer Regierungsquellen haben sie eine wichtige Insel am Eingang zum Roten Meer erobert. Durch die betroffene Meerenge verläuft eine der wichtigsten Handelsrouten zwischen Europa und Asien. Die USA erinnern heute an die Terroranschläge vom 11. September 2001, die sich zum 25. Mal jähren. Im Mittelpunkt stehen Gedenkveranstaltungen in New York, am Pentagon bei Washington und in Pennsylvania. Angehörige verlesen am früheren World Trade Center die Namen der fast 3000 Todesopfer. Erstmals ist dort auch eine Schweigeminute für Menschen vorgesehen, die später an den Folgen der Anschläge starben.
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0: Im Saarland mäßig bis stark bewölkt und ungefähr 22 Grad. In den kommenden Stunden ändert sich nicht viel, es bleibt trocken und mehr als rund 23 Grad sind nicht drin. Und so wird's die nächsten Tage bei uns. Samstag freundlich und heißer, bis etwa 27 Grad. Sonntag wieder wolkiger und mit Regen, um die 22 bis 23 Grad.
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0: Der Blick auf die Straßen. Vorsicht bitte auf der L170 zwischen Weiler und Büdingen. In beiden Richtungen droht Gefahr durch umgestürzte Bäume. Auf der A620 von Saarbrücken in Richtung Saarlouis gibt es zwischen Saarbrücken-Luisenbrücke und Saarbrücken-Mallstatter Brücke Gefahr durch ein defektes Fahrzeug auf dem linken Fahrstreifen. Dieser Abschnitt ist gesperrt. Und auf der A620 von Saarlouis in Richtung Saarbrücken ist an der Ausfahrt Saarbrücken-Bismarckbrücke der rechte Fahrstreifen vorübergehend gesperrt. Die Sperrung besteht bis morgen gegen 23.59 Uhr. Wir wünschen euch eine gute Fahrt.
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0: Schön, dass ihr da seid an diesem Freitagnachmittag. Der September zeigt sich gerade von seiner schönsten Seite. So richtig golden und warm, bevor es langsam in den Herbst geht. Passend dazu jetzt zwei Songs, die genauso viel gute Laune verbreiten. La Bouche mit Fallen in Love und danach die Stranglers mit ihrem Klassiker Golden Brown.

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1: Kurz vor dem Heimspiel der SV Elversberg gegen den FC Bayern gibt es Wirbel um Trainer Vincent Wagner. Und dazu ist Heike Baerbach bei uns im Studio. Hallo Heike.
2: Hallo.
1: Heike, worum geht's da grundsätzlich? Warum war das für Elversberg so wichtig?
2: Es ging um die Frage, ob Vincent Wagner am Sonntag gegen Bayern überhaupt an der Seitenlinie stehen darf. Er war am vergangenen Wochenende beim 4:3 in Mönchengladbach mit Gelb-Rot aus dem Innenraum geschickt worden. Normalerweise bedeutet das automatisch ein Spiel. Sperre, auch für Trainer. Jetzt hat das DFB-Sportgericht diese Sperre aber aufgehoben.
1: Wie kam es denn überhaupt zu diesem Platzverweis? Was ist da in Gladbach passiert?
2: Auslöser war eine ziemlich hektische Szene nach einer umstrittenen Einwurfentscheidung. Kurz danach fiel das 2:1 für Gladbach. Und Wagner hat sich darüber sichtbar aufgeregt. Er soll dabei auch das Spielfeld betreten haben. Dafür gab es erst Gelb. In der Halbzeit ist er dann noch einmal auf das Schiedsrichterteam zugegangen und bekam die zweite gelbe Karte. Schiedsrichter Martin Petersen hat später vor dem Sportgericht gesagt, dass er seine Reaktion im Nachhinein als zu streng bewertet.
1: Und wie geht's jetzt weiter? Ist die Sache damit komplett erledigt?
2: Für das Bayern-Spiel ja, denn der Feldverweis wurde aufgehoben. Und damit fällt auch die automatische Sperre weg. Elversberg hatte zunächst keinen Erfolg mit einem Einspruch, hat dann aber noch einmal nachgelegt und in der mündlichen Verhandlung Recht bekommen. Auch aus dem Schiedsrichterbereich kam nachträglich die Einschätzung, dass die zweite gelbe Karte nicht ausreichend begründet war. Für die SVE heißt das, Wagner kann am Sonntag um 17.30 Uhr ganz normal auf der Bank sitzen.
1: Also, Elversberg darf im großen Heimspiel gegen den FC Bayern doch mit Trainer Vincent Wagner an der Seitenlinie antreten, weil das DFB-Sportgericht den Platzverweis aus dem Gladbach-Spiel aufgehoben hat. Danke, Heike.
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0: Es ist 4:30. 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Und das sind, mit KI-Unterstützung, die aktuellen Temperaturen für eure City. Püttlingen 24, Saarlouis 24, Homburg 22, Neunkirchen 22 und Nofelden 22 Grad. Mehr vom Wetter gleich. Und damit ein kurzer Blick auf die Nachrichtenlage. Jeder Laden, jedes Restaurant und jeder Friseur in Deutschland soll künftig neben Bargeld auch mindestens eine digitale Bezahlmöglichkeit ohne Extragebühren anbieten. Die AfD-Bundestagsfraktion hat nach eigenen Angaben Strafanzeige gegen Bundeskanzler Merz gestellt, wegen dessen Äußerung zur Remigration im Parlament. Houthi-Rebellen haben laut jemenitischen Regierungsquellen eine strategisch wichtige Insel am Eingang zum Roten Meer erobert, was den Welthandel weiter belasten könnte. Und damit zu den Nachrichten aus dem Saarland.
1: Mit Andreas Klein, hallo. Die Polizei in Duttweiler sucht nach einer Frau, die in einer Aldi-Filiale mehrere Flaschen Alkohol gestohlen hat. Bei ihrer Flucht griff sie zwei Mitarbeiter mit Pfefferspray an. Die Tat hat sich bereits am 26. Juni ereignet. Bisher konnte die Polizei die Frau nicht identifizieren. Die Ermittler haben jetzt ein Foto veröffentlicht und bitten die Bevölkerung um Hinweise. Auch aus Rehlingen-Siersburg meldet die Polizei einen Vorfall. Zwei maskierte Männer haben dort am Donnerstagabend einen Mann auf der Straße überfallen. Die Täter forderten seine Wertgegenstände, doch das Opfer konnte fliehen und sich in Sicherheit bringen. Die Angreifer sind ohne Beute verschwunden. Die Polizei sucht Zeugen, die die beiden Verdächtigen gesehen haben. Beide trugen braune Masken mit ausgeschnittenen Augen und waren dunkel gekleidet. Jetzt zum Sport. Gute Nachrichten für die SV Elversberg vor dem Heimspiel gegen Bayern München. Trainer Vincent Wagner darf am Sonntag an der Seitenlinie stehen. Das DFB-Sportgericht hat die Sperre nach seinem Platzverweis beim letzten Spiel aufgehoben. Wagner zeigte sich erleichtert. Elversberg kann damit mit ihm ins große Bundesliga-Duell gehen. Und noch ein Erfolg für das Saarland im Basketball. Emma Eichmeier von den Saarlouis Royals steht mit der deutschen Frauennationalmannschaft im Halbfinale der Heimweltmeisterschaft. Deutschland hat im Viertelfinale den Europameister Belgien klar besiegt. Jetzt geht es am Samstag gegen Frankreich um den Einzug ins Finale. Eichmeier spielt eine wichtige Rolle im Team und hat schon mehrfach überzeugt. Soweit das Neueste aus der Region für den Moment. 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
0: City Radio Homburg, das Wetter. Im Saarland ist es gerade überwiegend bewölkt, dazu um die 22 Grad. In den kommenden Stunden bleibt's meist wolkig, Regen ist keiner dabei und es geht höchstens noch auf rund 23 Grad. Und so wird's die nächsten Tage bei uns. Samstag sonniger und deutlich wärmer, bis etwa 27 Grad. Sonntag wieder mehr Wolken und Regen, um die 23 Grad. 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Der Blick auf die Straßen. Vorsicht bitte auf der L170 zwischen Weiler und Büdingen in beiden Richtungen. Hier besteht Gefahr durch umgestürzte Bäume. Auf der A620 von Saarbrücken in Richtung Saarlouis zwischen Saarbrücken-Luisenbrücke und Saarbrücken-Mahlstatter Brücke gibt es Gefahr durch ein defektes Fahrzeug auf dem linken Fahrstreifen. Der Abschnitt ist gesperrt. Und auf der A620 von Saarlouis in Richtung Saarbrücken ist die Ausfahrt Saarbrücken-Bismarckbrücke. Hier ist der rechte Fahrstreifen vorübergehend gesperrt, voraussichtlich bis morgen gegen 23.59 Uhr. Wir wünschen euch eine gute Fahrt.
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0: Schön, dass ihr wieder dabei seid, liebe Hörerinnen und Hörer. Der Freitagabend rollt langsam an und die Vorfreude aufs Wochenende kribbelt schon in den Fingerspitzen. Passend dazu geht's jetzt musikalisch weiter. Beat System schicken euch mit Fresh in den Feierabend. Direkt danach lässt Madonna mit Cherish die Herzen höher schlagen.
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1: Der kastrierte Staffmix Gizmo lebt seit 2020 im Ria-Nickel-Tierheim. Er ist ein sehr freundlicher Hund, der die Nähe seiner Bezugspersonen liebt. Aufgrund früherer Erziehungsfehler hat er ein starkes Beutefangverhalten. Er läuft brav an der Leine und ist mit Artgenossen verträglich. Da er Arthrose hat, bekommt er regelmäßig Physiotherapie. Wir suchen erfahrene Menschen. Da zu Beginn viel mit Maulkorb gearbeitet werden muss und eine Hundeschule Pflicht ist, wird Gizmo nicht an Kinder, Katzen oder Kleintiere vermittelt. Fotos und mehr findet ihr im Web.

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0: 17 Uhr, hier ist euer City-Radio. Und das sind, mit KI-Unterstützung, die aktuellen Temperaturen für eure City. Heusweiler 24, Saarwellingen 24, Mandelbachtal 22, Ottweiler 23 und Freisen 21 Grad. Mehr vom Wetter gleich.
1: Und jetzt in Kürze das Wichtigste aus dem Saarland und der Region. Nach einer Serie von Sabotageakten auf die Stromversorgung hat die Polizei im Saarland mehrere kritische Infrastrukturen überprüft, bisher aber keine Anschläge festgestellt. Im Fußball darf Elversbergs Trainer Vincent Wagner beim Spiel gegen Bayern doch coachen. Seine Sperre wurde nach erfolgreich eingelegtem Einspruch aufgehoben. Und in Saarbrücken wird nach einem räuberischen Ladendiebstahl öffentlich nach einer Frau gefahndet, die bei ihrer Flucht zwei Mitarbeiter mit Pfefferspray attackierte. Ausführliches dazu gleich um halb. Jetzt die Meldungen aus aller Welt.
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2: Ich bin Thomas Bleskin. Läden oder Restaurants, in denen man nur bar bezahlen kann, soll es künftig nicht mehr geben. Nach Plänen von Bundesfinanzminister Klingbeil sollen Unternehmen zusätzlich zum Bargeld mindestens eine digitale Bezahlmöglichkeit anbieten, etwa per Karte, Handy oder Uhr. Das soll auch für kleine Beträge gelten.
3: Beim Handel kommt der Plan gar nicht gut an. Der Handelsverband sagt, gerade kleine Läden müssten Geräte anschaffen und Gebühren zahlen und hätten am Ende mehr Bürokratie. Ganz anders sehen das Fachleute vom Handelsforschungsinstitut Köln. Viele Kunden erwarten Kartenzahlungen inzwischen einfach. Trotzdem bleibe Bargeld gerade für ältere Menschen wichtig. Deshalb hält das Institut die Wahl zwischen beiden für sinnvoll. Für größere Händler dürfte sich ohnehin kaum was ändern. Dort kann man fast überall schon bargeldlos zahlen. Zoe Tassovali, Nachrichtenredaktion.
2: Der Welthandel könnte durch einen neuen Vorstoß der Houthi-Rebellen im Jemen zusätzlich unter Druck geraten. Nach Angaben jemenitischer Regierungsquellen haben sie eine wichtige Insel am Eingang zum Roten Meer erobert.
4: Durch die Meerenge von Bab al-Mandab verläuft die wichtigste Seehandelsroute zwischen Europa und Asien. Immer wieder kam es dort zu Angriffen auf Schiffe durch die mit Teheran verbündeten Houthis. Dass sie nun die gesamte jemenitische Küste am Roten Meer wie auch strategisch wichtige Inseln unter ihre Kontrolle gebracht haben, könnte potenziell auch dort die Schifffahrt weitgehend zum Erliegen bringen. So wie es bereits in der Straße von Hormuz der Fall ist. Für die unter hohen Ölpreisen leidende Weltwirtschaft sind das keine guten Nachrichten. Zum Vorrücken der Houthis im Jemen, Christoph Meyer.
2: Ein Vierteljahrhundert nach den Terroranschlägen vom 11. September 2001 gedenken die USA heute der Opfer. In New York, am Pentagon und in Pennsylvania sind Gedenkveranstaltungen geplant. Am früheren World Trade Center verlesen Angehörige die Namen der fast 3000 Menschen, die damals getötet wurden. Präsident Trump wird zu einer Zeremonie am Pentagon erwartet. Nach der Einigung auf einen schärferen Sparkurs bei Volkswagen will die IG Metall das Management zu Gesprächen zwingen. Dafür nutzt die Gewerkschaft eine Klausel aus dem Zukunftstarifvertrag von 2024. Das Unternehmen müsse nun erklären, wie es den Tarifvertrag einhalten will. An der Beschäftigungssicherung ändere sich dadurch nichts. Die Gespräche sollen noch bis Ende September stattfinden.
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0: Im Saarland liegen wir aktuell bei rund 22 Grad. Der Himmel ist eher grau mit vielen Wolken. Heute bleibt es trocken und die Temperaturen bewegen sich grob zwischen 17 und 23 Grad. Und so wird's die nächsten Tage bei uns. Samstag viel Sonne, warm bis etwa 27 Grad. Sonntag dann deutlich nasser bei mehr Wolken um die 23 Grad.
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0: Der Blick auf die Straßen. Vorsicht bitte auf der L170 zwischen Weiler und Büdingen. Hier gibt es in beiden Richtungen Gefahr durch umgestürzte Bäume. Auf der A620 von Saarbrücken in Richtung Saarlouis besteht zwischen Saarbrücken-Luisenbrücke und Saarbrücken-Mallstatterbrücke Gefahr durch ein defektes Fahrzeug auf dem linken Fahrstreifen. Die Fahrspur ist gesperrt. Und auf der A620 von Saarlouis in Richtung Saarbrücken ist die Ausfahrt Saarbrücken-Bismarckbrücke gesperrt. Der rechte Fahrstreifen bleibt hier bis morgen um 23.59 Uhr gesperrt. Wir wünschen euch eine gute Fahrt.
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0: Schön, dass ihr wieder eingeschaltet habt, liebe Hörerinnen und Hörer. Der Freitag zeigt sich heute richtig spendabel. Und weil Wochenende so nah ist, dass man es fast riechen kann, machen wir jetzt einfach mal einen Sprung direkt in die Musik. Erstmal was zum Reinfallen. Chris de Burg mit Nothing Ever Happens Round Here. Und danach schrauben wir das Tempo ein bisschen hoch mit Endgames und Waiting for Another Chance.

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1: Wir schauen auf einen Polizeieinsatz im Saarland rund um die Stromversorgung. Dazu ist Heike Baerbach bei mir im Studio. Hallo Heike.
2: Hallo.
1: Heike, worum geht es da grundsätzlich? Warum war die Polizei unterwegs?
2: Die Polizei hat am Freitagmorgen im Saarland mehrere sensible Orte kontrolliert. Es ging um kritische Infrastruktur, also unter anderem wohl auch um Umspannwerke. Nach unseren Informationen waren Kräfte der Bereitschaftspolizei und der operativen Einheit Polizei dabei. Wichtig ist, es gibt derzeit keine bestätigten Hinweise, dass im Saarland tatsächlich ein Anschlag passiert ist.
1: Wie hängt das mit den Fällen zusammen, die gerade bundesweit Thema sind?
2: Hintergrund ist eine Serie von Angriffen und Sabotageversuchen auf die Stromversorgung in Deutschland. Ein 48-jähriger Mann aus Nordrhein-Westfalen steht im Verdacht, in den vergangenen Tagen Anlagen in Nordrhein-Westfalen und Brandenburg angegriffen zu haben. Er soll selbstgebaute, raketenartige Vorrichtungen genutzt haben, um leitfähiges Material über Hochspannungsleitungen zu schießen. So hätten Kurzschlüsse ausgelöst werden können. Der Mann wurde am Dienstag, dem 8. September, in der Nähe des Kraftwerks Weißweiler festgenommen.
1: Und was passiert jetzt im Saarland? Weiß man schon, welche Anlagen betroffen waren?
2: Nein, genau das sagt die Polizei nicht. Sie nennt keine Orte und keine konkreten Anlagen, aus ermittlungstaktischen Gründen. Klar ist nur, die Kontrollen im Saarland liefen vorsorglich, weil Hinweise von anderen Sicherheitsbehörden gekommen waren. Die Ermittlungen laufen bundesweit weiter, auch zu möglichen weiteren Tatorten und Hintergründen.
1: Also zusammengefasst, im Saarland hat die Polizei am Freitagmorgen vorsorglich sensible Anlagen der Stromversorgung überprüft. Konkrete Hinweise auf einen Anschlag hier gibt es bislang aber nicht. Die Ermittlungen zu den bundesweiten Fällen laufen weiter. Danke, Heike.
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0: Es ist 5:30, hier ist euer City-Radio und das sind, mit KI-Unterstützung, die aktuellen Temperaturen für eure City. Saarbrücken 24, Dillingen 24, St. Ingbert 24, Illingen 23 und Tholey 22 Grad. Mehr vom Wetter gleich. Und damit ein kurzer Blick auf die Nachrichtenlage. Läden und Restaurants in Deutschland sollen nach Plänen von Finanzminister Klingbeil künftig neben Bargeld auch digitale Zahlungswege anbieten. Die vom Bürgerkrieg geprägten Houthi-Rebellen haben laut Regierungsangaben eine strategische Insel am Roten Meer erobert und kontrollieren nun große Teile der jemenitischen Küste. Die USA gedenken heute mit landesweiten Zeremonien der Opfer der Terroranschläge vom 11. September 2001. Und damit zu den Nachrichten aus dem Saarland.
1: Mit Andreas Klein. Hallo. Im Saarland hat die Polizei am Freitagmorgen mehrere sensible Orte kontrolliert. Grund war eine deutschlandweite Serie von Angriffen auf die Stromversorgung. Eingesetzt waren Beamte der Bereitschaftspolizei und der operativen Einheit. Sie suchten unter anderem Umspannwerke auf. Die Kontrollen erfolgten vorsorglich, nachdem die Polizei Hinweise von anderen Sicherheitsbehörden erhalten hatte. In den vergangenen Tagen gab es in anderen Bundesländern mehrere Sabotageversuche auf Stromanlagen. Ein Verdächtiger sitzt bereits in Untersuchungshaft. Er soll versucht haben, mit selbstgebauten Vorrichtungen Kurzschlüsse an Hochspannungsleitungen auszulösen. Im Saarland gab es bisher keinen konkreten Anschlag. Die Polizei nennt keine Details zu den überprüften Standorten. Das dient der Taktik der Ermittler. Die Polizei in Saarbrücken sucht nach einer bislang unbekannten Frau. Sie soll Ende Juni in einem Aldi-Markt in Dudweiler Alkohol gestohlen und anschließend zwei Angestellte mit Pfefferspray angegriffen haben. Die Täterin konnte fliehen. Die Polizei fahndet nun mit einem Foto nach der Frau. Sie hat dunkle, hochgebundene Haare, trägt eine Sonnenbrille und auffällig gemusterte Kleidung. Hinweise zur Person nimmt die Polizei Sulzbach entgegen. In Rehlingen-Siersburg haben zwei maskierte Männer am Donnerstagabend versucht, einen Passanten auszurauben. Die Täter forderten den Mann auf der Straße zum Campingplatz zur Herausgabe seiner Wertsachen auf. Das Opfer konnte jedoch fliehen und sich in einer Gaststätte in Sicherheit bringen. Die Angreifer brachen daraufhin die Tat ab und flüchteten zu Fuß. Beide Männer waren etwa 1,75 Meter groß, dunkel gekleidet und trugen braune Masken. Die Polizei bittet Zeugen, die etwas Verdächtiges gesehen haben, sich zu melden. Und noch eine Meldung aus dem Sport. Der Trainer von SV Elversberg, Vincent Wagner, steht am Sonntag beim Bundesligaspiel gegen den FC Bayern doch an der Seitenlinie. Das Sportgericht des DFB hat die Sperre nach seinem Platzverweis in Mönchengladbach aufgehoben. Wagner kann sein Team somit im Heimspiel betreuen. Schiedsrichter und DFB sahen die Entscheidung im Nachhinein als zu streng an. Soweit das Neueste aus der Region für den Moment. Weitere Nachrichten findet ihr auf blaulichtreport-saarland.de.
0: 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Im Saarland mäßig bis stark bewölkt und ungefähr 22 Grad. In den kommenden Stunden ändert sich nicht viel, es bleibt trocken und mehr als rund 23 Grad sind nicht drin. Und so wird's die nächsten Tage bei uns. Samstag freundlich und heißer bis etwa 27 Grad. Sonntag wieder wolkiger und mit Regen um die 22 bis 23 Grad. 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Der Blick auf die Straßen. Vorsicht bitte auf der L170 zwischen Weiler und Büdingen. In beiden Richtungen gibt es Gefahr durch umgestürzte Bäume. Auf der A620 von Saarlouis in Richtung Saarbrücken ist die Ausfahrt Saarbrücken-Bismarckbrücke. Dort ist ein rechter Fahrstreifen vorübergehend gesperrt bis morgen ungefähr 23.59 Uhr. Wir wünschen euch eine gute Fahrt.
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0: Schön, dass ihr wieder mit dabei seid, liebe Hörerinnen und Hörer, hier bei City Radio an diesem Freitag. So langsam merkt man doch, wie sich der Feierabend ankündigt, oder? Die Sonne steht schon tiefer und bei mir zu Hause riecht's schon nach Grillabend. Passend dazu geht's jetzt musikalisch weiter. Erst mit M-People und Moving On Up. Direkt danach die Eurythmics mit Fawn.

0: Das war Eurythmics mit Thorn in My Side hier im City Radio. Gleich nach der Zeitkapsel gibt's Celestial von Ed Sheeran für euch. Aber erstmal geht's rein in die City Radio Zeitmaschine. Auf zur Zeitkapsel.
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2: Hallo, heute ist Freitag, der 11. September 2026. Und dieses Datum trägt viele Geschichten in sich. Im Jahr 2001 versuchen Passagiere und Crew von United Airlines Flight 93, die Kontrolle über ihr entführtes Flugzeug zurückzugewinnen. Die Maschine stürzt auf ein Feld in Pennsylvania. Alle 44 Menschen an Bord sterben. Am selben Tag wird auch das Pentagon von einem entführten Passagierflugzeug getroffen. Dabei sterben 125 Menschen. Und in New York stürzen nach zwei Einschlägen die Türme des World Trade Center ein. Es sind 2606 Todesopfer. Ein ganz anderer Ton führt zurück ins Jahr 1916. In Memphis, Tennessee, öffnet mit Piggly Wiggly der erste echte Selbstbedienungssupermarkt. Ein neuer Alltag beginnt. Und noch weiter zurück, im Jahr 1297 besiegt der schottische Rebell William Wallace an der Stirling Bridge die Engländer. Geschichte, die bis heute nachklingt.
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1: Ich bin Thomas Bleskin. Die USA gedenken 25 Jahre nach den Terroranschlägen vom 11. September 2001 der Opfer. Im Zentrum der Gedenkveranstaltungen stehen erneut die Orte, die damals angegriffen wurden. Das World Trade Center in New York und das Pentagon bei Washington sowie ein Feld im US-Bundesstaat Pennsylvania, auf dem eines der 4 entführten Flugzeuge abgestürzt war.
2: Niemand wird je vergessen, wo er oder sie zum Zeitpunkt der Terrorattacken gerade war. Und kaum einer, der sie erlebt hat, kann glauben, dass die Tragödie schon ein Vierteljahrhundert zurückliegt. Sie hat die Welt verändert. Präsident Trump sprach bei einer Gedenkveranstaltung am Pentagon. Man müsse im Terrorkampf stark und entschlossen bleiben, sagte er. An Ground Zero in New York war Trump mit seiner politischen Rede nicht willkommen. Dort gab es Schweigeminuten, Musik, Gesang, Glockenläuten und das traurige Verlesen der Namen tausender Opfer. Tina Eck, USA.
1: Zum Abschluss der Haushaltswoche hat der Bundestag über die Rentenreform debattiert. Die Pläne der Bundesregierung sind umstritten. Dabei kommt die Kritik nicht nur aus den Reihen der Opposition.
3: In der Koalition wird seit Monaten um die abschlagsfreie Rente nach 45 Versicherungsjahren gestritten. Mehrere Ministerpräsidenten von CDU und SPD wollen sie behalten. Andere in der Union drängen dagegen darauf, die vereinbarte Reform durchzuziehen. Dazu gehört auch der frühere Rentenrebell Johannes Winkel. Er sagt, die Pläne berücksichtigen endlich auch die junge Generation. Die Opposition sieht das ganz anders. Die AfD nennt das Geplante aus einen Affront. Die Grünen halten die Reform für unsozial. Zoe Tassovali, Nachrichtenredaktion.
1: Bund und Länder wollen das Bauen in Deutschland einfacher und günstiger machen. Dafür sollen kostentreibende Standards und Vorschriften überprüft und erfolgreiche Modelle für preiswerteres Bauen stärker verbreitet werden. Ziel seien niedrigere Mieten und Kaufpreise. Helfen soll auch der sogenannte Gebäudetyp E, bei dem auf bestimmte, nicht sicherheitsrelevante Standards verzichtet werden kann. Wer im Laden, Restaurant oder beim Friseur bezahlen will, soll künftig die Wahl zwischen Bargeld und digitaler Zahlung haben. Bundesfinanzminister Klingbeil plant, dass Unternehmen zusätzlich zum Bargeld mindestens eine gängige Bezahlmöglichkeit per Karte, Handy oder Uhr anbieten müssen. Der Gesetzentwurf soll noch dieses Jahr ins Kabinett kommen.
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4: Im Saarland ist es gerade klar, bei rund 24 Grad. In den kommenden Stunden bleibt der Himmel meist frei und es bleibt trocken. Und so wird's die nächsten Tage bei uns. Samstag sonnig mit ein paar Wolken, warm bis etwa 27 Grad, morgens um die 12. Sonntag deutlich grauer und nass, um die 20 Grad.
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1: Ich bin Thomas Bleskin. Mit Schweigeminuten, Glockenschlägen und Lichtinstallationen gedenken die USA 25 Jahre nach den Terroranschlägen vom 11. September 2001 der Opfer. Im Zentrum der Gedenkveranstaltungen stehen erneut die Orte, die damals angegriffen wurden. Das World Trade Center in New York und das Pentagon bei Washington. Sowie ein Feld im US-Bundesstaat Pennsylvania, auf das ein Flugzeug abgestürzt war.
2: Am Ground Zero, dem Ort der zerstörten Zwillingstürme in New York, lasen Angehörige die Namen der fast 3000 Getöteten vor. Auch New Yorks Bürgermeister Zoran Mamdani gedachte dort der Opfer, während US-Präsident Donald Trump an einer Gedenkveranstaltung am Pentagon teilnahm. 25 Jahre sind die Terroranschläge nun her, aber es gibt immer mehr Menschen, die an den gesundheitlichen Folgen leiden, unter anderem, weil sie giftigen Rauch und Staub eingeatmet haben. Daran sind inzwischen mehr Menschen gestorben als an den Anschlägen selbst. Aus New York, Christina Horsten.
1: Bundesarbeitsministerin Bärbel Baas hat im Bundestag für die geplante Rentenreform geworben. Sie warnte, ohne Reform drohten Rentenkürzungen und deutlich höhere Beiträge. Auch Vertreter der Union verteidigten die Pläne. Kritik kam von AfD, Grünen und Linken sowie teilweise auch aus den Reihen der Regierungsparteien. Wie geht es weiter in Sachen Social-Media-Verbot für Kinder und Jugendliche? Bundesbildungsministerin Karin Prien hat erste Eckpunkte für gesetzliche Regelungen angekündigt. Kommenden Monat soll es Klarheit geben, wie sie sich einen besseren Jugendschutz bei Social Media vorstellt.
3: Eine Expertenkommission hatte Vorschläge ausgearbeitet, darunter etwa ein verpflichtendes KI-Seepferdchen. Das Zertifikat soll, ähnlich wie das Abzeichen beim Schwimmen, Kinder schon früh an die Möglichkeiten und Gefahren von künstlicher Intelligenz heranführen. Im Raum steht auch eine gesetzliche Mindestaltersgrenze von 13, damit Jugendliche Social-Media-Accounts eigenständig nutzen können. Auch sollen Handys deutschlandweit bis zur 7. Klasse aus den Schulen verbannt werden. Die Bildungsministerin ist demgegenüber offen. Aktuell werden die Vorschläge mit den Ländern abgestimmt. Tanja Wagner, Nachrichtenredaktion.
1: Geschäfte und Restaurants, in denen bisher nur bar bezahlt werden kann, sollen künftig auch eine digitale Bezahlmöglichkeit anbieten müssen. Das plant Bundesfinanzminister Klingbeil. Kunden sollen dann zwischen Bargeld und Karte, Handy oder Uhr wählen können. Die Regelung soll auch für kleine Beträge gelten. Bargeld bleibt weiterhin möglich.
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4: Aktuell gibt's im Saarland klaren Himmel und etwa 23 bis 24 Grad. Für die kommenden Stunden bleibt's freundlich und trocken. Und so wird's die nächsten Tage bei uns. Samstag wieder viel Sonne, höchstens ein paar Wolken, bis rund 27 Grad. Sonntag dann überwiegend bewölkt und Regen, dazu nur noch um die 20 Grad. 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
1: Ich bin Thomas Bleskin. Die USA gedenken 25 Jahre nach den Terroranschlägen vom 11. September 2001 der Opfer. Im Zentrum der Gedenkveranstaltungen stehen erneut die Orte, die damals angegriffen wurden. Das World Trade Center in New York und das Pentagon bei Washington sowie ein Feld im US-Bundesstaat Pennsylvania, auf dem eines der vier entführten Flugzeuge abgestürzt war.
2: Niemand wird je vergessen, wo er oder sie zum Zeitpunkt der Terrorattacken gerade war. Und kaum einer, der sie erlebt hat, kann glauben, dass die Tragödie schon ein Vierteljahrhundert zurückliegt. Sie hat die Welt verändert. Präsident Trump sprach bei einer Gedenkveranstaltung am Pentagon. Man müsse im Terrorkampf stark und entschlossen bleiben, sagte er. An Ground Zero in New York war Trump mit seiner politischen Rede nicht willkommen. Dort gab es Schweigeminuten, Musik, Gesang, Glockenläuten und das traurige Verlesen der Namen tausender Opfer. Tina Eck, USA.
1: Zum Abschluss der Haushaltswoche hat der Bundestag über die Rentenreform debattiert. Die Pläne der Bundesregierung sind umstritten. Dabei kommt die Kritik nicht nur aus den Reihen der Opposition.
3: In der Koalition wird seit Monaten um die abschlagsfreie Rente nach 45 Versicherungsjahren gestritten. Mehrere Ministerpräsidenten von CDU und SPD wollen sie behalten. Andere in der Union drängen dagegen darauf, die vereinbarte Reform durchzuziehen. Dazu gehört auch der frühere Rentenrebell Johannes Winkel. Er sagt, die Pläne berücksichtigen endlich auch die junge Generation. Die Opposition sieht das ganz anders. Die AfD nennt das Geplante aus einen Affront. Die Grünen halten die Reform für unsozial. Zoe Tassovali, Nachrichtenredaktion.
1: Bund und Länder wollen das Bauen in Deutschland einfacher und günstiger machen. Dafür sollen kostentreibende Standards und Vorschriften überprüft und erfolgreiche Modelle für preiswerteres Bauen stärker verbreitet werden. Ziel seien niedrigere Mieten und Kaufpreise. Helfen soll auch der sogenannte Gebäudetyp E, bei dem auf bestimmte, nicht sicherheitsrelevante Standards verzichtet werden kann. Wer im Laden, Restaurant oder beim Friseur bezahlen will, soll künftig die Wahl zwischen Bargeld und digitaler Zahlung haben. Bundesfinanzminister Klingbeil plant, dass Unternehmen zusätzlich zum Bargeld mindestens eine gängige Bezahlmöglichkeit per Karte, Handy oder Uhr anbieten müssen. Der Gesetzentwurf soll noch dieses Jahr ins Kabinett kommen.
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4: Draußen im Saarland, klarer Himmel, dazu um die 24 Grad. In den nächsten Stunden ändert sich kaum was, es bleibt trocken und oft sternenklar. Und so wird's die nächsten Tage bei uns. Samstag sonnig, zeitweise leicht wolkig, bis etwa 27 Grad. Sonntag wird's kühler und deutlich nasser, bei rund 20 Grad. 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
1: Ich bin Thomas Bleskin. Mit Schweigeminuten, Glockenschlägen und Lichtinstallationen gedenken die USA 25 Jahre nach den Terroranschlägen vom 11. September 2001 der Opfer. Im Zentrum der Gedenkveranstaltungen stehen erneut die Orte, die damals angegriffen wurden. Das World Trade Center in New York und das Pentagon bei Washington. Sowie ein Feld im US-Bundesstaat Pennsylvania, auf das ein Flugzeug abgestürzt war.
2: Am Ground Zero, dem Ort der zerstörten Zwillingstürme in New York, lasen Angehörige die Namen der fast 3000 Getöteten vor. Auch New Yorks Bürgermeister Zoran Mamdani gedachte dort der Opfer, während US-Präsident Donald Trump an einer Gedenkveranstaltung am Pentagon teilnahm. 25 Jahre sind die Terroranschläge nun her, aber es gibt immer mehr Menschen, die an den gesundheitlichen Folgen leiden, unter anderem, weil sie giftigen Rauch und Staub eingeatmet haben. Daran sind inzwischen mehr Menschen gestorben als an den Anschlägen selbst. Aus New York, Christina Horsten.
1: Bundesarbeitsministerin Bärbel Baas hat im Bundestag für die geplante Rentenreform geworben. Sie warnte, ohne Reform drohten Rentenkürzungen und deutlich höhere Beiträge. Auch Vertreter der Union verteidigten die Pläne. Kritik kam von AfD, Grünen und Linken sowie teilweise auch aus den Reihen der Regierungsparteien. Wie geht es weiter in Sachen Social-Media-Verbot für Kinder und Jugendliche? Bundesbildungsministerin Karin Prien hat erste Eckpunkte für gesetzliche Regelungen angekündigt. Kommenden Monat soll es Klarheit geben, wie sie sich einen besseren Jugendschutz bei Social Media vorstellt.
3: Eine Expertenkommission hatte Vorschläge ausgearbeitet, darunter etwa ein verpflichtendes KI-Seepferdchen. Das Zertifikat soll, ähnlich wie das Abzeichen beim Schwimmen, Kinder schon früh an die Möglichkeiten und Gefahren von künstlicher Intelligenz heranführen. Im Raum steht auch eine gesetzliche Mindestaltersgrenze von 13, damit Jugendliche Social-Media-Accounts eigenständig nutzen können. Auch sollen Handys deutschlandweit bis zur 7. Klasse aus den Schulen verbannt werden. Die Bildungsministerin ist demgegenüber offen. Aktuell werden die Vorschläge mit den Ländern abgestimmt. Tanja Wagner, Nachrichtenredaktion.
1: Geschäfte und Restaurants, in denen bisher nur bar bezahlt werden kann, sollen künftig auch eine digitale Bezahlmöglichkeit anbieten müssen. Das plant Bundesfinanzminister Klingbeil. Kunden sollen dann zwischen Bargeld und Karte, Handy oder Uhr wählen können. Die Regelung soll auch für kleine Beträge gelten. Bargeld bleibt weiterhin möglich.
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4: Im Saarland ist es gerade klar, bei rund 24 Grad. In den kommenden Stunden bleibt der Himmel meist frei und es bleibt trocken. Und so wird's die nächsten Tage bei uns. Samstag sonnig mit ein paar Wolken, warm bis etwa 27 Grad, morgens um die 12. Sonntag deutlich grauer und nass, um die 20 Grad.
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1: Ich bin Katrin Müller. Einer Studie der Vereinten Nationen zufolge geht es in Deutschland nicht gerade gerecht zu. Vor allem Frauen, Kinder, Ostdeutsche, Ruhrgebietler, Einwanderer und Menschen mit Behinderungen sind benachteiligt, heißt es in dem Bericht des UN-Sonderberichterstatters.
2: Die Einkommens- und Vermögensungleichheit in Deutschland hat seit den 2010er Jahren deutlich zugenommen, heißt es in dem Bericht. Frauen beispielsweise verdienen hierzulande durchschnittlich 16% weniger als Männer. Dieser Gender Pay Gap sei nicht nur groß, sondern vor allem auch größer als in fast allen anderen westlichen Industrienationen. Deutschland müsse mehr Geld in die Kinderbetreuung stecken und die veraltete Infrastruktur erneuern. Dafür sollten Reiche etwa über die Erbschaft stärker eingebunden werden. Tanja Wagner, Nachrichtenredaktion.
1: Feierlich haben die USA 25 Jahre nach den 9/11-Terroranschlägen der Opfer gedacht. Im Zentrum der Gedenkveranstaltungen die Orte, die damals angegriffen wurden. Das World Trade Center in New York und das Pentagon bei Washington, sowie ein Feld im US-Bundesstaat Pennsylvania, auf das ein Flugzeug abgestürzt war.
3: Niemand wird je vergessen, wo er oder sie zum Zeitpunkt der Terrorattacken gerade war. Und kaum einer, der sie erlebt hat, kann glauben, dass die Tragödie schon ein Vierteljahrhundert zurückliegt. Sie hat die Welt verändert. Präsident Trump sprach bei einer Gedenkveranstaltung am Pentagon. Man müsse im Terrorkampf stark und entschlossen bleiben, sagte er. An Ground Zero in New York war Trump mit seiner politischen Rede nicht willkommen. Dort gab es Schweigeminuten, Musik, Gesang, Glockenläuten und das traurige Verlesen der Namen tausender Opfer. Aus den USA, Tina Eck.
1: Bundesarbeitsministerin Bärbel Baas hat im Bundestag für die geplante Rentenreform geworben. Sie versprach angehenden Rentnerinnen und Rentnern Vertrauensschutz, falls die abschlagsfreie Rente nach 45 Versicherungsjahren eingeschränkt wird. Baas warnte, ohne Reform drohten Rentenkürzungen und deutlich höhere Beiträge. Zum Fußball. Zweitligist SV Darmstadt 98 hat am 5. Spieltag seinen ersten Sieg verbucht. Die Lilien gewannen die Heimpartie gegen Arminia Bielefeld mit 2:1. Und der erste FC Nürnberg setzte sich gegen Hannover 96 ebenfalls mit 2:1 durch.
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4: Draußen im Saarland. Rund 17 Grad, ein paar Wolken am Himmel und es bleibt trocken. In den kommenden Stunden ändert sich daran wenig. Und so wird's die nächsten Tage bei uns. Morgen warm und meist heiter. Morgens um die 13 bis 14 Grad, nachmittags etwa 26 bis 27. Übermorgen wird's deutlich grauer und es regnet, dazu um die 22 Grad.

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1: Ich bin Katrin Müller. Feierlich haben die USA 25 Jahre nach den 9/11-Terroranschlägen der Opfer gedacht. Im Zentrum der Gedenkveranstaltungen die Orte, die damals angegriffen wurden. Das World Trade Center in New York und das Pentagon bei Washington. Sowie ein Feld im US-Bundesstaat Pennsylvania, auf das ein Flugzeug abgestürzt war.
2: Am Ground Zero, dem Ort der zerstörten Zwillingstürme in New York, lasen Angehörige die Namen der fast 3000 Getöteten vor. Auch New Yorks Bürgermeister Zoran Mamdani gedachte dort der Opfer, während US-Präsident Donald Trump an einer Gedenkveranstaltung am Pentagon teilnahm. 25 Jahre sind die Terroranschläge nun her, aber es gibt immer mehr Menschen, die an den gesundheitlichen Folgen leiden, unter anderem, weil sie giftigen Rauch und Staub eingeatmet haben. Daran sind inzwischen mehr Menschen gestorben als an den Anschlägen selbst. Aus New York, Christina Horsten.
1: Ein UN-Sonderberichterstatter sieht Ungleichheiten in Deutschland und fordert mehr Anstrengungen von der Bundesregierung zu ihrer Bekämpfung. Seit 2010 habe die Einkommens- und die Vermögensungleichheit in Deutschland zugenommen, was zu sozialer Verunsicherung beitrage, vor allem in der unteren Mittelschicht, hieß es. Betroffen sind demnach insbesondere Menschen mit Behinderungen, Einwanderer, Flüchtlinge und Frauen. Zum Abschluss der Haushaltswoche im Bundestag stand die Rentenreform im Fokus und einmal mehr haben die Pläne der Bundesregierung für heftige Debatten gesorgt. Dabei kommt die Kritik nicht nur aus den Reihen der Opposition.
3: In der Koalition wird seit Monaten um die abschlagsfreie Rente nach 45 Versicherungsjahren gestritten. Mehrere Ministerpräsidenten von CDU und SPD wollen sie behalten. Andere in der Union drängen dagegen darauf, die vereinbarte Reform durchzuziehen. Dazu gehört auch der frühere Rentenrebell Johannes Winkel. Er sagt, die Pläne berücksichtigen endlich auch die junge Generation. Die Opposition sieht das ganz anders. Die AfD nennt das geplante Aus einen Affront. Die Grünen halten die Reform für unsozial. Zoe Tassovali, Redaktion.
1: Zum Fußball. Robin Gosens hat dem FC Schalke 04 den Weg zum ersten Bundesligasieg seit 2023 geebnet. Nach einem Tor gegen seinen Ex-Club gewann der Aufsteiger zum Auftakt des dritten Spieltags mit 3:1 beim 1. FC Union Berlin.
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4: Im Saarland liegen wir gerade bei etwa 17 Grad. Der Himmel ist locker bewölkt, Regen ist keiner dabei. In den kommenden Stunden bleibt es trocken. Und so wird's die nächsten Tage bei uns. Morgen geht's sonnig mit ein paar Wolken weiter. In der Früh 13 bis 14 Grad, am Tag 26 bis 27. Übermorgen dann bedeckt und nass mit rund 22 Grad.

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1: Ich bin Katrin Müller. Einer Studie der Vereinten Nationen zufolge geht es in Deutschland nicht gerade gerecht zu. Vor allem Frauen, Kinder, Ostdeutsche, Ruhrgebietler, Einwanderer und Menschen mit Behinderungen sind benachteiligt, heißt es in dem Bericht des UN-Sonderberichterstatters.
2: Die Einkommens- und Vermögensungleichheit in Deutschland hat seit den 2010er Jahren deutlich zugenommen, heißt es in dem Bericht. Frauen beispielsweise verdienen hierzulande durchschnittlich 16% weniger als Männer. Dieser Gender Pay Gap sei nicht nur groß, sondern vor allem auch größer als in fast allen anderen westlichen Industrienationen. Deutschland müsse mehr Geld in die Kinderbetreuung stecken und die veraltete Infrastruktur erneuern. Dafür sollten Reiche etwa über die Erbschaft Steuer stärker eingebunden werden. Tanja Wagner, Nachrichtenredaktion.
1: Feierlich haben die USA 25 Jahre nach den 9/11-Terroranschlägen der Opfer gedacht. Im Zentrum der Gedenkveranstaltungen die Orte, die damals angegriffen wurden. Das World Trade Center in New York und das Pentagon bei Washington, sowie ein Feld im US-Bundesstaat Pennsylvania, auf das ein Flugzeug abgestürzt war.
3: Niemand wird je vergessen, wo er oder sie zum Zeitpunkt der Terrorattacken gerade war. Und kaum einer, der sie erlebt hat, kann glauben, dass die Tragödie schon ein Vierteljahrhundert zurückliegt. Sie hat die Welt verändert. Präsident Trump sprach bei einer Gedenkveranstaltung am Pentagon. Man müsse im Terrorkampf stark und entschlossen bleiben, sagte er. An Ground Zero in New York war Trump mit seiner politischen Rede nicht willkommen. Dort gab es Schweigeminuten, Musik, Gesang, Glockenläuten und das traurige Verlesen der Namen tausender Opfer. Aus den USA, Tina Eck.
1: Bundesarbeitsministerin Bärbel Baas hat im Bundestag für die geplante Rentenreform geworben. Sie versprach angehenden Rentnerinnen und Rentnern Vertrauensschutz, falls die abschlagsfreie Rente nach 45 Versicherungsjahren eingeschränkt wird. Baas warnte, ohne Reform drohten Rentenkürzungen und deutlich höhere Beiträge. Zum Fußball. Robin Gosens hat den FC Schalke 04 zum ersten Bundesligasieg seit Mai 2023 geführt und damit die Sorgen seines früheren Clubs Union Berlin weiter verschärft. Eine Woche nach dem achtungsvollen Remis gegen den FC Bayern gewann der Aufsteiger aus Gelsenkirchen in Köpenick mit 3:1. Die Berliner bleiben dagegen sieglos in der Liga.
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4: Im Saarland sind es gerade um die 16 Grad. Dazu viele Wolken, es bleibt trocken. In den kommenden Stunden ändert sich wenig. Ruhig, weiter ohne Regen. Und so wird's die nächsten Tage bei uns. Samstag freundlich mit etwas Sonne, trocken. Morgens um die 13, tagsüber um die 27 Grad. Sonntag grau und nass, um die 22 Grad.

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1: Ich bin Katrin Müller. US-Präsident Trump wird an diesem Wochenende in Irland erwartet. Bei dem Besuch ab heute stehen nicht nur politische Gespräche auf dem Programm. Trump ist auch zu Gast bei einem Golfturnier.
2: Zunächst will Trump in Dublin die irische Präsidentin Catherine Connolly und Premierminister Micheál Martin treffen. Im Mittelpunkt seiner Reise steht aber auch der Golfsport. Am Sonntag besucht der US-Präsident die Schlussrunde der Irish Open auf seinem eigenen Golfresort in Doonbeg. Sein Besuch wird von Protesten begleitet. In Dublin und in Doonbeg sind Demonstrationen angekündigt. Die irische Polizei sprach vorab von einem der komplexesten Sicherheitseinsätze, die sie je durchgeführt habe. Aus London, Philipp Detlefs.
1: In gut einer Woche wird in Mecklenburg-Vorpommern und in Berlin eine neue Landesregierung gewählt. In Mecklenburg-Vorpommern können den Umfragen zufolge AfD und SPD mit vielen Stimmen rechnen. In Berlin Linke und CDU. Das unterstreichen auch aktuelle Daten unter anderem aus dem ZDF-Politbarometer.
3: Auf 37% kann die AfD dem aktuellen ZDF-Politbarometer zufolge in Mecklenburg-Vorpommern hoffen. 3 Punkte dahinter liegt die SPD von Ministerpräsidentin Schwesig. Sie zieht, viele im Land vertrauen ihr und wollen sie wieder als Landeschefin. In Berlin kommt die Linke den ZDF-Zahlen nach auf 23% und damit auf Platz 1. Es folgt die CDU mit 21%. Gewählt wird in Mecklenburg-Vorpommern und der Hauptstadt am 20. September. Lea Matschullert, Nachrichtenredaktion.
1: Feierlich haben die USA 25 Jahre nach den 9/11-Terroranschlägen der Opfer gedacht. Im Zentrum der Gedenkveranstaltungen die Orte, die damals angegriffen wurden. Das World Trade Center in New York und das Pentagon bei Washington sowie ein Feld im US-Bundesstaat Pennsylvania, auf das ein Flugzeug abgestürzt war. Zum Fußball. In der Bundesliga hat der FC Schalke 04 den ersten Sieg seit Mai 2023 gefeiert. Der Aufsteiger aus Gelsenkirchen gewann gegen Union Berlin mit 3:1. Und Tennisstar Alexander Zverev ist bei den US Open ins Finale gestürmt und hat die große Chance auf seinen zweiten Grand-Slam-Triumph. Der French Open-Sieger